0: In der Fußball-Bundesliga hat sich Dortmund mit einem Heimsieg gegen Frankfurt vorzeitig die Vizemeisterschaft gesichert. Der BVB setzte sich am vorletzten Spieltag mit 3:2 gegen die Eintracht durch. Fabian Schaffer berichtet.
1: Nach dem Blitzstart der Gäste aus Frankfurt durch ein Tor von Usun zeigte sich Dortmund unbeeindruckt. Gerassi, Schlotterbeck und Inacio trafen für den BVB. Der Anschlusstreffer von Burkhardt kam für die Eintracht zu spät, die damit einen weiteren Rückschlag im Kampf um die Europapokalplätze hinnehmen muss. Bei den Dortmundern wurden vor der Partie Julian Brandt, Niklas Süle und Sali Özcan sowie Sportdirektor Sebastian Kehl verabschiedet. Süle wurde in den letzten Minuten eingewechselt. Er beendet nach der Saison seine Karriere.
2: 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Aktuell sind bei uns im Herzen Bayerns keine größeren Störungen gemeldet. 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

0: 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Aktuell sind bei uns im Herzen Bayerns keine größeren Störungen gemeldet.
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1: Ich bin Florian Klaus. Bis Mitte des Monats will Bundesgesundheitsministerin Wacken Vorschläge machen, wie in der Pflege gespart werden kann. Der Grund: In den kommenden 2 Jahren droht eine Finanzlücke von mehr als 22,5 Milliarden Euro. Dass die so groß ausfällt, liegt nicht nur daran, dass die deutsche Bevölkerung älter wird, hat Wacken der Rheinischen Post gesagt. Stattdessen hätten seit einer Reform vor fast 10 Jahren deutlich mehr Menschen Anspruch. Wacken nannte etwa Kinder mit ADHS. Nach dem vorläufigen Aus der Entlastungsprämie durch den Bundesrat hält Bundesfinanzminister Klingbeil an Finanzhilfen für die Bürger fest. Bei einem Besuch in Kanada hat er gesagt:
2: Wir haben als Bundesregierung für diese Entlastungsprämie geworben und wir sind uns auch einig, dass wir etwas für die Menschen machen wollen. Und dieser Weg wird weitergehen. Nochmal, die Hand ist ausgestreckt. Das Ziel muss doch sein, dass man sich da jetzt nicht im Klein-Klein zerlegt, sondern dass man jetzt schnell an die Bürgerinnen und Bürger ein Signal sendet. Wir wollen euch unterstützen mit den Ländern, mit den Arbeitgebern, mit den Gewerkschaften zusammen. Müssen Lösungen gefunden werden. Das steht für mich im Mittelpunkt.
1: Am Vormittag hatte die Länderkammer die geplante steuerfreie Beschäftigtenprämie von 1.000 Euro gestoppt. Bayern hat ein 6. Staatstheater. Das Theater Regensburg hat diesen Titel verliehen bekommen. Finanziell bedeutet das Fördergelder vom Freistaat. Aktuell wird das Theater laut Kunstminister Blume schon mit 12 Millionen Euro pro Jahr vom Freistaat mitfinanziert. Das sind etwa 42% der Fördermittel, der Rest kommt von der Stadt. Ziel ist es laut Blume, dass möglichst bald Hälfte-Hälfte geteilt wird. Der vorletzte Spieltag der Fußball-Bundesliga hat am Abend mit einem Dortmunder Heimsieg begonnen. Mit 3:2 hat der BVB die Gäste aus Frankfurt geschlagen und sich damit gleichzeitig die Vizemeisterschaft gesichert. Der Eintracht fehlen durch die Niederlage jetzt wichtige Punkte im Kampf um die europäischen Plätze.
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1: Im Herzen Bayerns liegen uns derzeit keine größeren Störungsmeldungen vor.
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1: Ich bin Florian Klaus. In der Pflegeversicherung droht in den kommenden 2 Jahren eine Finanzlücke von mehr als 22,5 Milliarden Euro. Das geht aus Äußerungen von Bundesgesundheitsministerin Wagen in der Rheinischen Post hervor. Bis Mitte des Monats will die CDU-Politikerin deshalb Vorschläge für eine Reform vorlegen. Thomas Bremser berichtet.
2: Dass die Menschen immer älter werden, ist nur ein Grund dafür, dass die Pflegekassen am Stock gehen. Hauptursache dürfte sein, dass vor fast 10 Jahren die Pflegestufen umgestellt worden sind. Leistungen gibt es seitdem häufiger und früher. Laut Ministerin Wagen hat sich die Zahl der Menschen, die als pflegebedürftig eingestuft werden, seitdem verdoppelt. Um die Finanznot der Kassen zu lindern, werden vermutlich Leistungen gekürzt oder gestrichen.
1: Im Ukraine-Krieg gilt seit ein paar Stunden eine Waffenruhe. US-Präsident Trump hatte sie kurz zuvor angekündigt. Russland und die Ukraine bestätigten die Abmachung danach. Dazu gehört auch ein Gefangenenaustausch. Russland erinnert heute an den Sieg der Sowjetunion über Nazi-Deutschland im Zweiten Weltkrieg. Dafür ist eine Militärparade in Moskau geplant. Das von einem Hunter-Virus-Ausbruch betroffene Kreuzfahrtschiff Hondius ist weiter auf dem Kurs nach Teneriffa. Morgen Vormittag soll es ankommen. Laut Betreiber zeigt aktuell niemand auf dem Schiff Symptome. 3 Menschen waren nach einer Infektion gestorben. 3 Personen wurden ausgeflogen, darunter eine deutsche Kontaktperson, die in der Uniklinik Düsseldorf untersucht wird. Sie zeigt aber keine Symptome einer Infektion. In der Fußball-Bundesliga hat sich Dortmund mit einem Heimsieg gegen Frankfurt vorzeitig die Vizemeisterschaft gesichert. Der BVB setzte sich am vorletzten Spieltag mit 3:2 gegen die Eintracht durch. Die Frankfurter hingegen mussten den nächsten Rückschlag im Kampf um die Europapokalplätze hinnehmen.
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3: Bei uns liegen im Herzen Bayerns momentan keine größeren Störungsmeldungen vor.
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1: Bei uns liegen im Herzen Bayerns momentan keine größeren Störungsmeldungen vor.
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1: Ich bin Florian Klaus. Guten Morgen. Bis Montag soll im Ukraine-Krieg eine Waffenruhe gelten. Diese Ankündigung von US-Präsident Trump haben der Kreml sowie der ukrainische Präsident Zelensky inzwischen bestätigt. Russland feiert den Jahrestag des Siegs der Sowjetunion im Zweiten Weltkrieg, unter anderem mit einer Militärparade in Moskau. Während der Waffenruhe sollen auch jeweils 1.000 Gefangene ausgetauscht werden. Die Chefin des Sozialverbands VdK Bentele trauert nicht so sehr um die im Bundesrat gescheiterte Entlastungsprämie für Arbeitnehmer. Die steuerfreie Prämie von 1.000 Euro, die Unternehmen zahlen können sollten, sei ohnehin kein verlässliches Instrument gewesen, um Menschen zu entlasten. Das hat sie dem Redaktionsnetzwerk Deutschland gesagt. Der Sozialstaat müsse eigene Strukturen schaffen, um in Krisenzeiten zu unterstützen, ohne von den Arbeitgebern abhängig zu sein. In der CDU gibt es Streit um mögliche Kürzungen bei Gesundheitsleistungen für Bürgergeldempfänger. Der Arbeitnehmerflügel der CDU lehnt eine Forderung aus der eigenen Partei ab, die Leistungen für Empfänger einzuschränken, die vor dem Bezug nicht gearbeitet haben. Wer krank ist, brauche Hilfe, sagte CDA-Chef Rathke dem Handelsblatt. Die Forderung war vorher vom CDU-Finanzexperten Buri gekommen. In der Fußball-Bundesliga hat sich Dortmund mit einem Heimsieg gegen Frankfurt vorzeitig die Vizemeisterschaft gesichert. Der BVB setzte sich am vorletzten Spieltag mit 3:2 gegen die Eintracht durch. Fabian Schaffer berichtet.
2: Nach dem Blitzstart der Gäste aus Frankfurt durch ein Tor von Usun zeigte sich Dortmund unbeeindruckt. Gerassi, Schlotterbeck und Inacio trafen für den BVB. Der Anschlusstreffer von Burkhardt kam für die Eintracht zu spät, die damit einen weiteren Rückschlag im Kampf um die Europapokalplätze hinnehmen muss. Bei den Dortmundern wurden vor der Partie Julian Brandt, Niklas Süle und Sali Özcan sowie Sportdirektor Sebastian Kehl verabschiedet. Süle wurde in den letzten Minuten eingewechselt. Er beendet nach der Saison seine Karriere.
0: 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Uns liegen momentan keine größeren Störungsmeldungen vor. 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
3: Uns liegen momentan keine größeren Störungsmeldungen vor.
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3: Ich bin Stefan Schütz. Guten Morgen. Weil wegen des Iran-Kriegs Kerosinengpässe drohen, könnten laut dem Flughafenverband ADV weitere Flüge in diesem Jahr ausfallen. Besonders Airlines, die günstigere Preise anbieten und touristisch weniger bedeutsame Ziele ansteuern, könnten betroffen sein. Das hat ADV-Geschäftsführer Beisel der Welt am Sonntag gesagt. Und auch wenn Flüge nicht ausfallen, könnten sie zumindest deutlich teurer werden. Insgesamt könnte es Beisel zufolge im schlimmsten Fall 20 Millionen Fluggäste treffen. Den Wehrdienst-Fragebogen zu beantworten ist für junge Männer verpflichtend. Bußgelder für Männer, die ihn nicht zurückschicken, sollten aus Sicht des Wehrbeauftragten des Bundestags Otte aber nur das letzte Mittel sein. Das hat er dem Redaktionsnetzwerk Deutschland gesagt. Wenn jemand auch nach Mahnungen nicht antwortet, drohen 250 Euro Bußgeld. Die allermeisten reagieren laut Verteidigungsministerium von sich aus. US-Präsident Trump hat nach eigenen Angaben Russland und die Ukraine von einer ab heute geltenden dreitägigen Waffenruhe überzeugt. Dazu gehöre auch der Austausch von 1000 Gefangenen. Tina Eck berichtet aus Washington.
4: Trump hatte die Präsidenten der Ukraine und Russlands, Zelensky und Putin, jeweils persönlich um die Waffenruhe gebeten. Er sei sehr froh, dass sie zugestimmt hätten, schrieb Trump. Die Verhandlungen für ein endgültiges Kriegsende gingen weiter, jeden Tag käme man näher ans Ziel, meinte Trump. Tatsächlich aber waren die Verhandlungen zuletzt in Stocken geraten.
3: Der vorletzte Spieltag der Fußball-Bundesliga hat am Abend mit einem Dortmunder Heimsieg begonnen. Mit 3:2 hat der BVB die Gäste aus Frankfurt geschlagen und sich damit gleichzeitig die Vizemeisterschaft gesichert. Der Eintracht fehlen durch die Niederlage wichtige Punkte im Kampf um die europäischen Plätze.
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5: Und momentan keine größeren Störungsmeldungen vor.
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11: Uns liegen momentan keine größeren Störungsmeldungen vor.

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1: Ihr kennt doch diese großen gelben Schilder mit dem H in der Mitte. H für Haltestelle. Ich weiß ganz genau, wenn ich hier stehe, kommt ein Bus. Irgendwann, aber er hält genau hier und nimmt mich mit. Gut zu wissen. Eine solche Sicherheit fehlt mir manchmal im Leben. Ein Ort, ein Punkt, der mir mit absoluter Gewissheit sagt, hier bist du richtig. Warte einen Augenblick, dann kommt der Bus deines Lebens und nimmt dich dahin mit, wohin du möchtest. Solche Orte sind selten, kostbar, aber es gibt sie. Jeden Tag kann ich aufs Neue einen solchen H-Punkt finden. Die Musik, die gleich nachher im Radio läuft. Das Gespräch am Telefon, das freundliche Lächeln der Nachbarin im Hausflur. Das alles könnten Haltepunkte sein, die mich weiterbringen, dass ich richtig bei mir ankommen kann. Ich wünsche euch diese offenen Augen für die Haltestellen an diesem Tag. Übrigens, H steht auch für Hoffnung. Einen schönen Tag wünscht euch Bernhard Löhlein, katholische Redaktion.
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6: Ich bin Stefan Schütz. Guten Morgen. Die geplante Zuckerabgabe auf Getränke wie Limonaden und Colas sollte früher kommen. Dafür spricht sich Ärztepräsident Reinhardt aus, denn die positiven Folgen eines niedrigeren Zuckerkonsums würden sich erst in einigen Jahren zeigen, sagt er. Die Zuckerabgabe soll laut einem Plan der Bundesregierung 2028 kommen. In anderen Ländern gibt es sie bereits. Hersteller haben dort ihre Rezepte teilweise geändert. Die Folge: weniger Karies und weniger Übergewicht bei Kindern. Viele Menschen in Deutschland lehnen die Altersvorsorge mit Aktien ab, obwohl der Staat das ab Januar fördern will. Eine Umfrage der Postbank zeigt, gut jeder Dritte würde wahrscheinlich so ein gefördertes Depot eröffnen, fast die Hälfte dagegen nicht. Gefragter sind sichere Anlagen mit garantierter Auszahlung. Die neue Regelung sieht vor, dass Sparer staatliche Zuschüsse bekommen, wenn sie in Aktien und Fonds investieren. Die Eisbachwelle in München war ja schon lange berühmt, doch seit dem vergangenen Jahr ist sie ein echtes Politikum. Erst ein tödlicher Unfall, dann eine Bachauskehr, die die Welle zwischenzeitlich verschwinden ließ. Das sorgte für viel Streit. Mittlerweile ist die Eisbachwelle wieder da und surfbar. Und jetzt gibt's auch das Happy End für die Surfer. Münchens neuer Oberbürgermeister Krause hat verfügt, dass das Surfen auf der Welle wieder erlaubt ist. In der Fußball-Bundesliga hat sich Dortmund mit einem Heimsieg gegen Frankfurt vorzeitig die Vizemeisterschaft gesichert. Der BVB setzte sich am vorletzten Spieltag mit 3:2 gegen die Eintracht durch. Fabian Schaffer berichtet.
7: Nach dem Blitzstart der Gäste aus Frankfurt durch ein Tor von Usun zeigte sich Dortmund unbeeindruckt. Gerassi, Schlotterbeck und Inacio trafen für den BVB. Der Anschlusstreffer von Burkhardt kam für die Eintracht zu spät, die damit einen weiteren Rückschlag im Kampf um die Europapokalplätze hinnehmen muss.
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8: Um 7:02 uns liegen derzeit keine Meldungen über größere Verkehrsstörungen vor.
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8: 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Meldet Staus und Blitzer Anruf oder WhatsApp. Die Radio Inn Verkehrshotline 0841 300 3x9.
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8: Frische 7 Grad messen wir aktuell in Ingolstadt am Stadttheater. 7 sind es auch bei euch in Neuburg aktuell. Die Maxi-Werte liegen heute bei frühlingshaften 21 Grad. Dazu bekommen wir heute einen richtig schönen Mix aus Sonne und Wolken. Morgen am Sonntag dann auch nochmal richtig schön. Sonne und Wolken wechseln sich da ab. Bei Maxi-Werten dann um die 24 Grad.
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8: Einen schönen Samstagmorgen wünsche ich euch. Dieses Wochenende ist es soweit. Morgen der große Tag. Morgen Muttertag. Aber wie sieht denn so ein perfekter Muttertag aus? Das wollten wir von euch wissen. Das Ergebnis hört ihr gleich in ein paar Minuten hier auf Radio in der Vorerst mal mehr Hits von Taylor Swift und mehr Vielfalt von James Blunt.

0: Schönen Samstagmorgen, hier ist Radio Inn. So knapp liegen die beiden großen Feiertage ja wirklich selten beieinander. Nur 4 Tage trennen in diesem Jahr Vatertag und Muttertag. Während die Daddys sich schon mal geistig auf den kommenden Donnerstag vorbereiten, wird's für die Mamas ernst. Morgen werden sie gefeiert, ob sie wollen oder nicht. Nee, ganz mal im Ernst, wie sieht denn so euer perfekter Muttertag aus?
1: Mein perfekter Muttertag wäre, dass ich gar keine Arbeit habe.
2: Einen perfekten Muttertag gibt es für mich nicht. Das ist das ganze Jahr. Wir machen uns einfach wie immer einen schönen Sonntag.
3: Eigentlich reicht es mir schon, wenn wir es schaffen, zusammen Zeit zu verbringen mit den Müttern gemeinsam von mir und meinem Mann.
4: Perfekter Muttertag ist für mich, wenn beide Kinder da sind.
5: Eingeladen zum Essen gehen oder mal zum Grillen zu Hause.
0: Also das mit dem Grillen sollte auf jeden Fall morgen gar kein Problem sein. Wetter passt auf jeden Fall perfekt. Wolken, Sonne, Mix bei Temperaturen so um die 24 Grad. Ja, und den perfekten Sound zum Muttertag, den liefern wir von Radio Inn. Nur bei uns bekommt ihr mehr Hits, mehr Vielfalt. Mehr Vielfalt gleich von Tears for Fears mit Shout und mehr Hits jetzt von Marsmith mit Drive Safe hier auf Radio Inn. Wow.

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0: 4 Minuten vor 7:30. Schönen Samstagmorgen. Hier ist Radio Inn. Und es ist ein richtig schöner Frühlingssamstag heute bei uns im Herzen Bayern. Bis zu 21 Grad warm heute. Also unternimmt heute was auf jeden Fall draußen. Macht eine Radeltour oder geht ins Freibad. Da machen ja heute wieder ein paar Freibäder in der Region auf und starten in die neue Saison. Zum Beispiel das Pfaffenhofener Ilmbad oder auch das Eichstätter Inselbad. Und den perfekten Sound zu diesem Frühlingssamstag, den liefern wir von Radio Inn gleich. Mehr Hits von Shabusi und mehr Vielfalt von den Jungs von der Fiction Factory. Das alles und vieles mehr nach 7:30 hier auf Radio Inn.
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0: Hier ist Radio Inn um 7:30. Die Eisbachwelle in München war ja lange Zeit weg. Jetzt ist die Eisbachwelle wieder da und surfbar. Und jetzt gibt's auch offiziell das Happy End. Denn Münchens neuer Oberbürgermeister Krause hat verfügt, dass das Surfen auf der Welle wieder erlaubt ist. Alles, was ihr noch zum Start ins Wochenende wissen müsst, jetzt in den Radio Inn Regionalnachrichten.
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9: Ich bin Marina Pauli, guten Morgen. Heute wird Ingolstadt von Läufern erobert. Es findet der Halbmarathon statt. Start zum Hauptlauf ist um 17 Uhr auf der Konrad-Adenauer-Brücke. Zielankunft ist dann am Theater. Bereits zuvor finden verschiedene Kinder- und Fitnessläufe statt. Ab 13 Uhr wird die Innenstadt großräumig abgesperrt. In diesem Jahr rechnen die Organisatoren mit einem Teilnehmerrekord von 7.700 aktiven Läuferinnen und Läufern. Schnelles Internet für Garchenbach im Landkreis Neuburg-Schrobenhausen. Aktuell baut die Telekom einen entsprechenden Masten auf. Damit soll die Versorgung auch in der Umgebung verbessert werden. Der Mast werde auch anderen Mobilfunkunternehmern zur Verfügung stehen, so der Anbieter. Dann müssten keine weiteren Masten errichtet werden. In der Regel geht eine Mobilfunkstation 6 bis 12 Monate nach dem Bau in Betrieb. 3 Verletzte, 2 davon schwer. Gestern war es zu einem Unfall im Landkreis Eichstätt gekommen. Auf der Straße zwischen Stammham und Heppberg war ein Auto ins Bankett geraten. Der Fahrer verlor die Kontrolle über den Wagen. Dieser schleuderte frontal in den Gegenverkehr. Der Beifahrer und der Fahrer erlitten schwere Verletzungen. Rettungswagen und auch ein Hubschrauber waren im Einsatz. Die Straße musste wegen der Bergungsarbeiten zeitweise gesperrt werden. 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
0: Um 8:02 uns liegen derzeit keine Meldungen über größere Verkehrsstörungen vor.
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0: 9 Grad messen wir aktuell in Ingolstadt am Pfeifturm. 9 sind es auch bei euch in Vohburg aktuell. Die Maxi-Werte liegen heute bei frühlingshaften 21 Grad. Dazu wechseln sich heute den ganzen Tag Sonne und Wolken ab. Morgen am Sonntag zum Muttertag auch nochmal ein richtig schönes Frühlingswetter. Mix aus Sonne und Wolken bekommen wir da bei Maxi-Werten dann um die 24 Grad.
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0: Mit mir Martin Bruckmeier. Einen schönen Samstagmorgen wünsche ich euch.
13: Das Besondere ist dann doch der Start. Also jeder, der vom Team die Möglichkeit hat, beim Start dabei zu sein, das ist ein fantastisches Gefühl.
0: Sagt Ralf Schmiedecke, Hauptorganisator des Ingolstädter Halbmarathon. Und der Start heute ab 17 Uhr auf der Konrad-Adenauer-Brücke ist wirklich eine riesige Sache. Dieses Mal noch ein bisschen größer als sonst. Mehr dazu hier gleich auf Radio In. Davor erstmal mehr Hits von Jabusi und mehr Vielfalt von Passenger.

0: schönen Samstagmorgen. Hier ist Radio Eden, wir von hier im Herzen Bayerns. Jetzt startet also auch die Sommersportsaison bei uns im Herzen Bayern so richtig. Erstes Highlight heute, der Ingolstädter Halbmarathon. Und zum 25-jährigen Bestehen gibt's auch einen neuen Rekord. 7.700 Teilnehmer werden über den Tag erwartet. Und die erwartet dann auch eine wirklich besondere Kulisse. Denn das Ingolstädter Publikum am Straßenrand ist eines der besten. Organisator Ralf Schmiedeke.
1: Ja, also das ist sensationell. Ich bin auch schon auf sehr vielen Laufe der Sportveranstaltungen gewesen. Und das, was wir hier fast flächendeckend im ganzen Innenstadtbereich und auch in den Außenbereichen haben, das ist sensationell. Das pusht die Läufer auch und wir haben auch eine super Rückmeldung. Und wie die stehen und jubeln und wie begeistert die sind, das ist für uns als Veranstalter eine ganz tolle Geschichte.
0: Um 10 Uhr geht's los mit den Kinderläufen im Glensepark. Der eigentliche Halbmarathon ist dann um 17 Uhr. Apropos, wo ist denn da dann der beste Platz?
1: Oh, das ist ganz schwer. Also Start ist schon richtig voll. Da muss man früh kommen eventuell, um da einen guten Platz zu kriegen. Man hat danach aber die Möglichkeit, sich wirklich in der Stadt schön zu verteilen. Wir haben auch einige Fußgängerüberwege, wo man auch während des Rennens im Prinzip mal die Seite wechseln kann. Aber wir haben auch wunderschöne Streckenabschnitte im Hauenwürer Bahnübergang raus. Es gibt eigentlich überall die Möglichkeiten, aus den Außenstadtbereichen dann so ein bisschen reinzuziehen und sich an die Strecke zu stellen. Ist überall gut.
0: Die ersten Straßensperrungen in der Innenstadt gibt es heute ab 13 Uhr am Nachmittag. Geht dann für die Autofahrer gar nichts mehr. Erst am Abend ist dann wieder Freifahrt in und um Ingolstadt. 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Nur bei uns bekommt ihr mehr Hits gleich mit Glock Glock. Und jetzt mehr Vielfalt von Fiction Factory mit Feels Like Heaven.

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0: fünf Minuten vor acht. Schöne Samstagmorgen, hier ist Radio Inn. Kommt gut rein in dieses Frühlingswochenende. Von uns von Radio Inn bekommt ihr dazu mehr Hits, mehr Vielfalt, gleich mehr Hits. Von Alex Warren mit Fever Dream. Und dazu bekommt ihr mehr Vielfalt von Ronan Keating mit Life is a Rollercoaster. Das alles und vieles mehr nach 8 Uhr hier auf Radio Inn.
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0: Hier ist Radin. Heute starten weitere Freibäder bei uns im Herzen Bayerns in die Saison. So zum Beispiel das Pfaffenhofener Ilmbad und auch das Eichstätter Inselbad begrüßt ab heute wieder Schwimmfreudige. Alles, was ihr noch zum Start ins Wochenende wissen müsst, jetzt in den Radin Nachrichten.
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16: Ich bin Stefan Schütz. Guten Morgen. Das von einem Hunter-Virus-Ausbruch betroffene Kreuzfahrtschiff soll morgen früh in einem Hafen von Teneriffa anlegen.

0: Die Passagiere sollen in Quarantäne und vermutlich direkt in ihre Länder gebracht werden. Mehr von Thomas Bremser.
1: Auf Teneriffa bereiten sich Fachleute aus mehreren Ländern vor, die Passagiere zu untersuchen. Auch an Bord sind schon Experten der Weltgesundheitsorganisation. Noch zeige niemand dort Symptome. Doch kann es zwischen der Ansteckung und dem Auftreten der ersten Symptome mehrere Wochen dauern. Aktuell sprechen die Behörden von 6 bestätigten Erkrankungen und 2 Verdachtsfällen. 3 Menschen an Bord sind gestorben.
0: Den Wehrdienst-Fragebogen zu beantworten ist für junge Männer verpflichtend. Bußgelder für diejenigen, die ihn nicht zurückschicken, sollten aus Sicht des Wehrbeauftragten des Bundestags Otte aber nur das letzte Mittel sein. Das hat er dem Redaktionsnetzwerk Deutschland gesagt. Wenn jemand auch nach Mahnungen nicht antwortet, drohen 250 Euro Bußgeld. Die allermeisten reagieren laut Verteidigungsministerium von sich aus. Bis Montag soll im Ukraine-Krieg eine Waffenruhe gelten. Diese Ankündigung von US-Präsident Trump haben der Kreml sowie der ukrainische Präsident Zelensky inzwischen bestätigt. Russland feiert den Jahrestag des Siegs der Sowjetunion im Zweiten Weltkrieg unter anderem mit einer Militärparade in Moskau. Während der Waffenruhe sollen auch jeweils 1.000 Gefangene ausgetauscht werden. In der Fußball-Bundesliga hat sich Dortmund mit einem Heimsieg gegen Frankfurt die Vizemeisterschaft gesichert. Der BVB setzte sich am vorletzten Spieltag mit 3:2 durch. Für Frankfurt war das ein weiterer Rückschlag im Kampf um die Europapokalplätze. Die Paarungen heute: Leipzig-St. Pauli, Stuttgart-Leverkusen, Augsburg-Gladbach, Hoffenheim-Bremen und Wolfsburg gegen Bayern.
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3: Um 8:02 uns liegen derzeit keine Meldungen über größere Verkehrsstörungen vor.
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3: 10 Grad messen wir aktuell in Ingolstadt am Rathaus, 10 sind sie auch bei euch in Schrobenhausen aktuell. Die Maxi-Werte liegen heute bei bis zu 21 Grad. Dazu wird es heute richtig schön. Sonne und Wolken wechseln sich den ganzen Tag ab. Morgen am Sonntag, am Muttertag, wird es auch nochmal richtig schön frühlingshaft. Sonne-Wolken mixt dann bei Maxi-Werten sogar um die 24 Grad.
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3: Einen schönen Samstagmorgen wünsche ich euch. Es geht weiter. Nach Dorfladen mit Kaffee und Verwaltungsgebäude entsteht nun ein neuer Dorfplatz. Die Rede ist von dem kleinen Örtchen Pörnbach im Landkreis Pfaffenhofen. An die 2300 Einwohner stark und fleißig sich am Herausputzen. Mehr dazu hier gleich auf Radio in der Feuer. Erstmal mehr Hits von Alex Warren mit Fever Dream und mehr Vielfalt von Ronan Keating mit Life is a Rollercoaster.

0: Schönen Samstagmorgen. Hier ist Radio Inn, wir von hier im Herzen Bayerns. Wo hat man sich ja eigentlich früher getroffen? So ganz ohne Handy, um wenig zu ratschen oder Neues auszutauschen. Richtig, mitten im Ort, am Hauptplatz oder Kirchplatz oder eben Dorfplatz. Und wieder neu in Pörnbach im Landkreis Pfaffenhofen. Bürgermeister Helmut Bergwinkel.
1: Ich finde es immer noch wichtig, dass wir miteinander reden, dass wir zusammenkommen, dass wir im Persönlichen uns austauschen. Und deswegen ist es für mich ein sehr wichtiger Baustein, dass wir einen Treffpunkt schaffen.
0: Seit ein paar Wochen rollen da die Bagger, es wird Erde ausgegraben und verschoben. Eine riesige Fläche ist entstanden, viel Platz also für Neues.
1: Das ist einmal der Spielplatz, wo wir auch die Grünflächen dann eben haben. Es wird aber auch eine Barrierefreiheit nachgegangen, dass wir auch gepflasterte Flächen haben. Wir haben Sitzmöglichkeiten, Bänke außen geplant. In der Mitte zu einem Dorfplatz gehört auch ein Baum dazu. Wir haben einen Trinkwasserbrunnen.
0: Das alles am alten Gasthof zur Post. Den hatten die Pörnbacher in den letzten Jahren saniert und umgebaut mit Kaffee, Dorfladen und Verwaltung. Klingt nach einem richtig schönen neuen Dorfzentrum, das da gerade entsteht. Heute Vormittag gibt es da die Möglichkeit, sich alles das genauer mal anzuschauen und auch erklären zu lassen. Denn die Gemeinde macht mit beim Tag der Städtebauförderung. Hier ist Radio Inn. Nur bei uns bekommt ihr mehr Vielfalt gleich mit Bill Medley und Jennifer Warnes mit Time of My Life und mehr Hits jetzt von OneRepublic auf Radio.

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0: 4 Minuten vor 8:30. Schönen Samstagmorgen. Hier ist Radio N. Und morgen ist ein ganz wichtiger Tag, Muttertag. Und eine Studie hat passend dazu herausgefunden, die Deutschen investieren pro Kopf 17 Euro in Muttertagsgeschenke. Ja, richtig teuer wird's für die meisten, aber erst, wenn sie außersehen den Muttertag vergessen. Also am besten heute schon mal was für die Mama besorgen. Und von uns von Radio N gibt's dazu mehr Hits, mehr Vielfalt, mehr Hits gleich von Kamrat und mehr Vielfalt von Take That. Das alles und vieles mehr nach 8:30 hier auf Radio N.
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0: Hier ist Radio N um 8:30. Die geplante Zuckerabgabe auf Getränke wie Limonaden oder Cola soll früher kommen. Dafür spricht sich Ärztepräsident Reinhardt aus. Er sagte, die positiven Folgen eines niedrigen Zuckerkonsums würden sich erst in einigen Jahren zeigen. Die Zuckerabgabe soll laut einem Plan der Bundesregierung 2028 kommen. Alles, was ihr noch zum Start ins Wochenende wissen müsst, jetzt in den Radio N Regionalnachrichten.
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22: Ich bin Marina Pauli. Guten Morgen. Heute wird Ingolstadt von Läufern erobert. Es findet der Halbmarathon statt. Start zum Hauptlauf ist um 17 Uhr auf der Konrad-Adenauer-Brücke. Zielankunft ist dann am Theater. Bereits zuvor finden verschiedene Kinder- und Fitnessläufe statt. Ab 13 Uhr wird die Innenstadt großräumig abgesperrt. In diesem Jahr rechnen die Organisatoren mit einem Teilnehmerrekord von 7.700 aktiven Läuferinnen und Läufern. Schnelles Internet für Garchenbach im Landkreis Neuburg-Schrobenhausen. Aktuell baut die Telekom einen entsprechenden Masten auf. Damit soll die Versorgung auch in der Umgebung verbessert werden. Der Mast werde auch anderen Mobilfunkunternehmern zur Verfügung stehen, so der Anbieter. Dann müssten keine weiteren Masten errichtet werden. In der Regel geht eine Mobilfunkstation 6 bis 12 Monate nach dem Bau in Betrieb. Drei Verletzte, zwei davon schwer. Gestern war es zu einem Unfall im Landkreis Eichstätt gekommen. Auf der Straße zwischen Stammham und Heppberg war ein Auto ins Bankett geraten. Der Fahrer verlor die Kontrolle über den Wagen. Dieser schleuderte frontal in den Gegenverkehr. Der Beifahrer und der Fahrer erlitten schwere Verletzungen. Rettungswagen und auch ein Hubschrauber waren im Einsatz. Die Straße musste wegen der Bergungsarbeiten zeitweise gesperrt werden. 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
0: Um kurz nach 9 uns liegen derzeit keine Meldungen über größere Verkehrsstörungen vor.
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0: 11 Grad messen wir aktuell in Ingolstadt am Kreuztor. 11 sind es auch bei euch in Reichertshofen aktuell. Die Maxi-Werte liegen heute bei sagenhaften, frühlingshaften 21 Grad. Dazu wechseln sich heute den ganzen Tag Sonne und Wolken ab. Richtig schön wird es auch morgen am Sonntag, am Muttertag. Auch da ein Mix aus Sonne und Wolken. Bei Maxi-Werten dann um die 24 Grad.
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0: Mit mir Martin Bruckmeier. Einen schönen Samstagmorgen wünsche ich euch.
2: Selbstverständlich, keine Frage.
0: Ja, auch er wird im Brandl anbaten. Gerhard Schoder, der neue Neuburger Oberbürgermeister, übernimmt die Tradition seines Vorgängers. Was ändert, was gleich bleibt, das hört ihr hier gleich auf Radio In. Vorerst mal mehr Hits von Kamerad und mehr Vielfalt von Take That.

0: Schönen Samstagmorgen. Hier ist Radio Inn, wir von hier im Herzen Bayerns. Er war mal bei der CSU, dann ist er zu den Grünen gewechselt und hat jetzt was Außergewöhnliches geschafft. Er ist bei den Kommunalwahlen zu einem der wenigen grünen Oberbürgermeistern in Bayern gewählt worden. Gerhard Schröder, 45 Jahre alt, verheiratet, 4 Kinder und er ist der Neue im Neuburger Rathaus. Und seine ersten Arbeitstage, wie sahen die so aus?
1: Also diesen kurzen Glücksmoment oder jetzt ist der Punkt erreicht, jetzt beginnt die Arbeit sozusagen, den gab es tatsächlich, der war aber recht kurz. Auf dem Tisch hier haben mehrere Unterschriftsmappen auf mich gewartet und der Berg wächst stündlich sozusagen, wo es einfach um Verfügungen geht, Unterschriften, die zu leisten sind, alles in Papierform bisher. Und das ist natürlich jetzt ein neuer Teil der Arbeitsrealität, den man sich auch stellen muss.
0: Und da wird noch mehr kommen, denn Oberbürgermeister sein ist ja kein Bürojob von 9 bis 5. Da steht eine abendliche Podiumsdiskussion genauso im Kalender wie die Grußworte zu einer Jubiläumsfeier am Wochenende. Deshalb steht ja auch in der Jobbezeichnung auch das Bürger vor dem Meister. Ist Gerhard Schröder auch darauf vorbereitet?
1: Selbstverständlich, das gehört dazu. Es wird irgendwann mal einen Punkt geben, wo man sich auch auf die Vertreterinnen und Vertreter verlassen muss, um solche Termine wahrzunehmen. Die Leute wissen es, ich habe 4 Kinder daheim und eine Frau, die ich sehr lieb. Das ist mir sehr wichtig, da auch am Wochenende mal daheim zu sein. Und deshalb, selbstverständlich ist es am Anfang etwas mehr und intensiver. Und es wird irgendwann mal eine Justierung geben, aber ich bin da herzlich gerne mit dabei. Das macht mir Spaß und ich freue mich drauf.
0: Die ersten 2 wichtigen Termine für Gerhard Schröder stehen dann kommende Woche an. Die Leitung der ersten Stadtratssitzung und dann natürlich das traditionelle Anbaden im Brandlbad. Hier ist Radio Inn. Nur bei uns bekommt ihr für euren Samstagmorgen mehr Hits gleich von Lola Young mit Messi. Und jetzt mehr Vielfalt von Tina Turner. We don't need another hero hier auf Radio Inn.

0: 6 Minuten vor 9, schönen Samstagmorgen, hier ist Radio Inn und während ihr gerade mit euren Liebsten schön gemütlich am Frühstückstisch sitzt, euch Kaffee und eure Marmeladensemmel schmecken lässt, bekommt ihr von uns, von Radio Inn, dazu mehr Hits, mehr Vielfalt, mehr Hits, gleich eine musikalische Liebeserklärung. Von Michael Patrick Kelly mit The One. Und dazu bekommt ihr mehr Vielfalt von Madonna. Das alles und vieles mehr nach 9 Uhr hier auf Radio Inn. Wir von hier im Herzen Bayerns.
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12: 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Derby-Zeit für den FC Ingolstadt. Heute müssen die Schanzer beim TSV 1860 München antreten. Anpfiff im oberbayerischen Derby zwischen den Löwen und den Schanzern im Grünwalder Stadion in München ist heute um 14 Uhr. Alles, was ihr noch zum Start ins Wochenende wissen müsst, jetzt in den Radio-In-Nachrichten.
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14: Ich bin Stefan Schütz. Guten Morgen. Deutschland hat morgen seine Ressourcen für das ganze Jahr verbraucht. Das hat die Organisation Global Footprint Network ausgerechnet. Sie ermittelt jedes Jahr diesen sogenannten Erdüberlastungstag für einzelne Länder und für den ganzen Planeten. Wenn alle Menschen auf der Erde so viele Rohstoffe verbrauchen und so viel CO2 ausstoßen würden wie wir in Deutschland, dann wäre die Biokapazität der Erde schon im ersten Drittel des Jahres aufgebraucht. Die geplante Zuckerabgabe auf Getränke wie Limonaden und Colas sollte früher kommen als 2028. Dafür spricht sich Ärztepräsident Reinhardt aus. Thomas Bremser berichtet.
15: Stark gezuckerte Getränke dürften deutlich teurer werden, wenn die Steuer kommt. Das soll einen Anreiz schaffen, sich gesünder zu ernähren. Die positiven Effekte treten dabei nicht sofort auf, sondern erst nach einigen Jahren, sagt der Ärztepräsident. Ziel ist es laut Reinhardt aber nicht, die Softdrinks teurer zu machen. Die Hersteller sollen weniger Zucker nutzen. Mehr als die Hälfte der Menschen in Deutschland ist übergewichtig.
14: Viele Menschen in Deutschland lehnen die Altersvorsorge mit Aktien ab, obwohl der Staat das ab Januar fördern will. Eine Umfrage der Postbank zeigt, gut jeder Dritte würde wahrscheinlich so ein gefördertes Depot eröffnen, fast die Hälfte dagegen nicht. Gefragter sind sichere Anlagen mit garantierter Auszahlung. Die neue Regelung sieht vor, dass Sparer staatliche Zuschüsse bekommen, wenn sie in Aktien und Fonds investieren. In Bayern schwärmen gerade massenhaft Borkenkäfer aus. Deswegen rufen die Behörden Forstbesitzer auf, befallene Bäume sofort

0: dem Wald zu holen. Der Bauernverband warnt, aus einer befallenen Fichte werden schnell 20 weitere. Am verlängerten Maiwochenende hat es bei den sommerlichen Temperaturen richtig losgelegt. Die Landesanstalt für Waldwirtschaft meldet, der Hauptschwärmflug der Borkenkäfer ist gestartet.
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2: Um 9:15 Uhr, uns liegen derzeit keine Meldungen über größere Verkehrsstörungen vor.
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2: 11 Grad messen wir aktuell in Ingolstadt am Kleensepark. 11 sind es auch bei euch in Pfaffenhofen aktuell. Die Maxi-Werte liegen heute bei frühlingshaften 21 Grad. Es wird heute ein richtig schöner Tag bei uns im Herzen Bayerns. Heute wechseln sich den ganzen Tag Sonne und Wolken ab. Auch morgen am Muttertag wird es richtig schön frühlingshaft bei uns im Herzen Bayerns. Sonne, Wolken, Mix auch da, dann bei Maxi-Werten um die 24 Grad.
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2: Einen schönen Samstagmorgen wünsche ich euch. Maxi Schaffrott, Martin Frank, Klaus von Wagner, alle kennen wir und gehören zur aktuellen ersten Liga der Kabarettisten. Und alle drei haben auch den Hallertauer Kleinkunstpreis gewonnen. In dieser Woche gab es die Trophäe plus Geldpreis und viel Applaus zum inzwischen 29. Mal. Mehr dazu ja gleich auf Radio Inn. Davor erstmal mehr Hits von Hosier und mehr Vielfalt von Madonna.

0: Schönen Samstagmorgen. 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Ausverkauft immer, super Stimmung jedes Mal. Der Hallertauer Kleinkunstpreis im Rockermeier in Unterpintard ist echt was ganz Besonderes. Unterhaltung pur für die Gäste und Karriere-Sprungbrett für viele Künstler. In dieser Woche wurde die begehrte Trophäe zum inzwischen 29. Mal vergeben. Wieder, und nennen wir es ja inzwischen ruhig Tradition, mit dem beliebten Parodisten Wolfgang Krebs.
1: Dieses Unterpintard ist ja in der Nähe von Geisenfeld. Und wenn Sie da in der Halle Tau starten, dann sind Sie in 10 Minuten. Edmund redet ganz schmannet. Das ist ja gar nicht so schwer. Wir haben ja alle mittlerweile Fahrräder, da kommen wir daher.
2: Ich komme aus der Region, ja, hab's am wenigsten weit. Und ich muss ganz ehrlich sagen, ich bin immer gern da.
0: Sehr schön. Dieses Mal dabei ein Hauch von Berliner Varieté und Großstadt-Kleinkunst von Lina Lerche und Benny Hiller. Nicht weit hat es das Trio Pargold aus Schrobenhausen mit exzellenten Coversongs. Aber Sieger in diesem Jahr, als Vertreter des feinen Reimens am Klavier, Musikkabarettist Sven Garrat aus Seligenstadt bei Frankfurt.
3: Es war eine schöne Stimmung im Saal, tolle Leute. Ich war wirklich sehr, sehr herzlich aufgenommen von den Menschen. Hat sehr viel Spaß gemacht. Ich muss zugeben, es ist nicht der erste Preis, aber mit Abstand der schwerste. Es ist ein sehr schönes Schienenstück, das ich mit nach Hause nehmen darf und werde es voller Stolz auf mein Regal stellen.
0: Sven Garrat, von ihm wird man noch hören, spätestens beim Folgeauftritt in der nächsten Spielzeit im Landgasthof Rockermeier. Hier ist Radio Inn. Nur bei uns bekommt ihr mehr Vielfalt für euren Start rein ins Wochenende. Gleich mit Mike Oldfield, mit Two Frauds und jetzt mehr Hits. Das ist schon wirklich Sommersound hier auf Radio Inn. Lavinia zusammen mit Alvaro Soler und Adios. Euch einen schönen Start rein in diesen Samstagmorgen. Adios.

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0: 5 Minuten vor 10:30. Schönen Samstag. Hier ist Radio Inn. Und heute wird es ein richtig schöner Frühlingssamstag bei uns im Herzen Bayerns. Also unternimmt heute was draußen, eine Radeltour oder geht ins Freibad. Heute starten wieder weitere Freibäder bei uns in der Region, auch in die Saison. Zum Beispiel das Pfaffenhofener Ilmbad oder auch das Eichstätter Inselbad. Und den perfekten Sound zu diesem schönen Frühlingssamstag, den bekommt er von uns von Radio Inn gleich. Mehr Hits von Miley Cyrus mit End of the World und mehr Vielfalt von Supertramp. 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
0: Hier ist Radio Inn um gleich 9:30. Die Eisbachwelle in München war ja zwischenzeitlich verschwunden. Das sorgte für viel Streit. Inzwischen ist die Eisbachwelle wieder da und surfbar. Und jetzt gibt's auch offiziell das Happy End. Denn Münchens neuer Oberbürgermeister Krause hat verfügt, dass das Surfen auf der Welle wieder erlaubt ist. Alles, was ihr noch zum Start ins Wochenende wissen müsst, jetzt in den Radio Inn Regionalnachrichten.
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18: Ich bin Verena Paulik. Ein Name, ein neues Gebäude. An der Technischen Hochschule Ingolstadt ist ein neues Studierendenhaus entstanden. Es wurde jetzt offiziell eingeweiht. Der Cube soll künftig ein Ort für Austausch und gemeinsames Arbeiten sein. Ideen und Projekte sollen vorangetrieben werden, das Hochschulleben so aktiv mitgestaltet werden, erklärte THI-Präsident Professor Schober. Untergebracht sind im Cube unter anderem Studierendenvertretung, studentische Vereine sowie ein Selbstlernraum und Cafeteria. Das Wetter passt perfekt. Heute starten weitere Freibäder in die Saison. So zum Beispiel das Pfaffenhofener Ilmbad. Es hat eine neue Attraktion. Im Nichtschwimmerbereich gibt es eine nagelneue 16 Meter lange Wellenrutsche. Auch das Eichstätter Inselbad begrüßt ab heute wieder Schwimmfreudige. Es knistert bei den Fans auf beiden Seiten. Ein Derby ist immer etwas Besonderes. Heute muss der FC Ingolstadt bei 1860 München antreten. Trainerin Sabrina Wittmann blickt voraus.
7: Wir freuen uns auf die Aufgabe. Es ist schon noch wieder so eine Geschichte. Okay, wir haben am Sonntag ein richtig scheiß Spiel gemacht und wollen es für uns auch einfach wieder gut machen, indem wir jetzt in München ein besseres Spiel zeigen.
18: Anpfiff im oberbayerischen Derby zwischen den Löwen und den Schanzern im Grünwalder Stadion ist um 14 Uhr. 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
0: Um 9:45 uns liegen derzeit keine Meldungen über größere Verkehrsstörungen vor.
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0: 13 Grad messen wir aktuell in Ingolstadt am Pfeifturm. 13 sind es auch bei euch in Schweitenkirchen aktuell. Die Maxi-Werte liegen heute bei frühlingshaften 21 Grad. Dazu bekommen wir heute den ganzen Tag einen Mix aus Sonne und Wolken. Perfekt also auch für den Ingolstädter Halbmarathon. Morgen am Sonntag, am Muttertag auch nochmal richtig schönes Frühlingswetter. Auch da wechseln sich dann den ganzen Tag Sonne und Wolken ab. Bei Maxi-Werten dann um die 24 Grad.
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0: Mit mir Martin Bruckmeier, einen schönen Samstag wünsche ich euch. 9:50 haben wir es, das heißt, die Radio In Spieletester haben gleich wieder hier ihre Bühne und verraten uns, welches Spiel sie uns jetzt in dieser Woche verraten. Davor erstmal mehr FIFA von Supertramp, mehr Hits von Miley Cyrus und den Anfang machen jetzt Sophie and the Giants mit Purple Disco Machine und Paradise.

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1: Heute geht's um große Geschichte, um eines der sieben Weltwunder, das seit Jahrhunderten unsere Fantasie befeuert. Die hängenden Gärten.
0: Worum geht es?
1: Wir übernehmen den Auftrag des babylonischen Königs. Ein prachtvolles Naturwunder sollen wir erschaffen für seine Gemahlin. Also kein kleiner Schrebergarten, sondern ein Prestigeobjekt der Extraklasse. Mit Pflanzen, Tieren und ganz viel königlichem Anspruch.
0: Was passiert?
1: Reihum setzen wir unser Gärtnerteam ein. Damit sichern wir uns Karten aus einem ständig wechselnden Angebot. Jeder baut seinen eigenen Garten Schicht für Schicht auf. Der wächst wie eine Pyramide nach oben. Punkte gibt's für Blumen, Tiere und Bäume, wenn sie in der passenden Kombination eingesetzt werden. Dazu kommen Wasserpläne, Bonuseffekte und Sonderwünsche der königlichen Gäste, die ordentlich Punkte versprechen, wenn wir sie erfüllen.
0: Wie kommt's an?
1: Ein rundes, hübsch verpacktes Strategiespiel mit angenehmem Flow. Man kann planen, man kann es auch aus dem Bauch heraus spielen. Beides funktioniert. Kein Weltwunder im Spieleschrank, aber definitiv ein sehr gelungener Gartenbesuch. Die hängenden Gärten von Gregory Grad und Mathieu Verdier ist erschienen im Verlag Piatnik.
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0: 5 Minuten vor 10. Schönen Samstag. Hier ist Radio Nürnberg, während ihr gerade mit eurer Familie, mit euren Freunden plant, was ihr an diesem schönen Frühlingstag unternehmen könnt, bekommt ihr von uns, von Radio Nürnberg, dazu mehr Hits, mehr Vielfalt. Gleich mehr Hits von Cat's Eye mit Gabriella und mehr Vielfalt von The Boss Hoss. Das alles und vieles mehr nach 10 Uhr hier auf Radio Inn.
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0: Wir. Und mehr Vielfalt von The Boss Hoss. Das alles und vieles mehr nach 10 Uhr hier auf Radio Inn.

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20: Hier ist Radio Inn. Heute ist in Ingolstadt wieder Halbmarathon. Start zum Hauptlauf ist um 17 Uhr auf der Konrad-Adenauer-Brücke. Zielankunft ist dann am Theater. Ab 13 Uhr wird die Innenstadt großräumig abgesperrt. Alles, was ihr noch zum Start ins Wochenende wissen müsst, jetzt in den Radio Inn Nachrichten.
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22: Ich bin Stefan Schütz. Für Fernzüge der Deutschen Bahn gibt es ab heute Last-Minute-Tickets zu kaufen. Sie sollen immer samstags und sonntags für Fahrten in der jeweils folgenden Woche gebucht werden können. Thomas Bremser berichtet.
23: Spontan ein Bahnticket buchen und Deutschland entdecken. So wirbt die Bahn auf ihrer Homepage mit den neuen Last-Minute-Tickets. Sie verspricht Preise ab 7 Euro für den Fernverkehr. Wer seine gewünschte Verbindung eingibt, muss aber nicht unbedingt auf diese Tiefpreise stoßen. Die Wahrscheinlichkeit für ein Schnäppchen ist besonders hoch abseits der Hauptreisezeiten.
22: Deutschland geht mit den Ressourcen der Welt ziemlich großzügig um. Schon morgen haben wir rein rechnerisch die natürlichen Ressourcen aufgebraucht, die eigentlich für das ganze Jahr reichen müssten. Das hat die Organisation Global Footprint Network ausgerechnet. Wenn alle Menschen auf der Erde so leben würden wie wir in Deutschland, wäre die Biokapazität der Erde schon nach wenigen Monaten des Jahres komplett verbraucht. Der Steuerzahlerbund fordert,

0: Die Entlastungsprämie muss weg. Verbandspräsident Holznagel sagte, die meisten Betriebe könnten den 1.000-Euro-Bonus sowieso nicht zahlen. Deshalb solle die Regierung das Vorhaben jetzt beerdigen, statt nach faulen Kompromissen zu suchen. Das Gesetz mit der Krisenprämie ist gestern im Bundesrat gescheitert. SPD-Chef Klingbeil hat bereits eine Entlastung über die Einkommensteuer ins Spiel gebracht. Die Meisterschaft in der Fußball-Bundesliga ist zugunsten des FC Bayern längst entschieden, aber einige Entscheidungen fallen noch, zum Beispiel die um die Europapokal-Startplätze. Die Paarungen heißen ab 15.30 Uhr Leipzig-St. Pauli, Stuttgart-Leverkusen, Augsburg-Gladbach, Hoffenheim-Bremen und ab 18.30 Uhr spielt Wolfsburg gegen Bayern München. Morgen dann noch HSV Freiburg, Köln-Heidenheim und Mainz-Union Berlin.
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2: Um kurz nach 10, uns liegen derzeit keine Meldungen über größere Verkehrsstörungen vor.
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2: 13 Grad messen wir aktuell in Ingolstadt am Kreuztor, 13 sind sie auch bei euch in Eichstätt aktuell. Die Maxi-Werte liegen heute bei frühlingshaften 21 Grad. Dazu bekommen wir heute einen Mix aus Sonne und Wolken. Morgen am Sonntag, am Muttertag auch nochmal ein recht schönes Frühlingswetter. Auch da dann ein Mix aus Sonne und Wolken. Maxi-Werte morgen dann bei um die 24 Grad.
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2: Einen schönen Samstag wünsche ich euch. Körbe mit Ketten, 9 Stück an der Zahl, verteilt entlang an einer großen Grünfläche am Waldrand. Das ist die neue Discgolf-Anlage in Pfaffenhofen. Die ist im Ortsteil Sulzbach entstanden. Wir haben die Frisbee ausgepackt und sie für euch getestet. Mehr dazu hier gleich auf Radio Inn. Davor erstmal mehr Hits von Cat's Eye und mehr Vielfalt von The Bossos.

0: Schönen Samstagvormittag. 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Disc Golf ist kurz gesagt Minigolf mit einer Frisbee-Scheibe. Echte Disc Golf-Profis verdrehen jetzt wahrscheinlich in diesem Moment die Augen, aber für Anfänger ist es die einfachste Umschreibung. Und die sind herzlich willkommen auf der neuen Disc Golf-Anlage im Pfaffenhofen Sulzbach. Radio Inn Lokalreporterin Verena Paulik hat sie für uns getestet.
1: Du bist draußen in der Natur und kannst auch gleich loslegen. Und zu Beginn gibt es einen kleinen Ständer mit Discgolfs, die kannst du dir dann ausleihen oder bringst einfach deine Frisbee von zu Hause mit. Ja, wie funktioniert Discgolf eigentlich? Wir lassen es uns mal kurz erklären.
2: Du bist der?
3: Sebastian. Ganz normal Frisbee spielen, ähnlich wie Golf. Also man hat einen Platz, der ist ausgelegt auf 3 Würfe sowas und man hat ein Netz. Am Schluss muss man die Frisbee in ein Netz reinwerfen und hat eingelocht. Der mit den wenigsten Würfen gewinnt.
1: So, jetzt habe ich mich ein bisschen eingeworfen, die ersten paar Bahnen hinter mir und bin leider ein bisschen immer übers Limit gekommen. Mittlerweile bin ich an der Bahn 5 angelangt und jetzt probiere ich es. 3 Versuche habe ich bis zum Korb. Mal schauen, ob ich das hinkriege. Der erste Wurf. Ui, ja, der ging doch schon ganz schön weit. Der Korb ist in Sichtweite zumindest. Du bist der?
4: Ich bin der Simon.
1: Es ist eine super Gelegenheit, einfach mal anders sich zu treffen abends, gerade jetzt im Sommer.
4: Genau so ist es. Also vor allem auch sehr ruhig. Das, glaube ich, ist der Unterschied zu anderen Sportarten, dass man einfach viel miteinander auch spazieren geht und währenddessen ein bisschen mehr ratschen kann.
1: Und Versuch 3, jetzt müsste ich eigentlich den Korb treffen. Mal schauen, ob das... Oh, das war der Baum.
3: Man kennt es ja von den anderen Städten und das Pfaffenhofen, das schafft auch so ein Parcours jetzt selber auf die Beine zu stellen. Kann man nicht meckern.
1: So, jetzt aber mit 5 Würfen statt 3, das muss doch machbar sein. Jawohl.
0: Gratulation, hat es Verena am Ende doch noch geschafft und die Scheibe eingelocht. Falls ihr jetzt auch Lust bekommen habt, die neue kostenlose Discgolf-Anlage ist jetzt eröffnet worden. Im Pfaffenhofen Sulzbach direkt am Bolzplatz. Einfach mal vorbeischauen. Und auch in Ingolstadt gibt es übrigens eine Discgolf-Anlage im Klassi. Frisbee also rauskramen, ausprobieren. Alleine oder in der Gruppe, alles ist erlaubt. Und jetzt für euren Samstagvormittag Ed Sheeran mit The Fire hier auf Radio Inn.

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0: Minuten. VMF, schönen Samstagvormittag. Hier ist Radio Inja und morgen ein ganz wichtiger Tag. Morgen Muttertag. Und passend dazu hat eine Studie herausgefunden, die Deutschen investieren pro Kopf 17 Euro in Muttertagsgeschenke. Ja, richtig teuer wird's dann nur erst, wenn man aus Versehen den Muttertag vergisst. Also am besten heute schon mal was für die Mama besorgen. Und von uns, von Radio Inn, bekommt ihr dazu mehr Hits, mehr Vielfalt. Mehr Hits gleich von Leonie und mehr Vielfalt von Man and Work. Das alles und vieles mehr nach 10:30 hier auf Radio Inn.
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0: Hier ist Radio Inn um 10:30. Für Fernzüge der Deutschen Bahn gibt es ab heute Last-Minute-Tickets zu kaufen. Sie sollen immer samstags und sonntags für Fahrten in der jeweiligen darauffolgenden Woche gebucht werden können. Alles, was ihr noch zum Start ins Wochenende wissen müsst, jetzt in den Radio Inn Regionalnachrichten.
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14: Ich bin Verena Paulik. Ein Name, ein neues Gebäude. An der Technischen Hochschule Ingolstadt ist ein neues Studierendenhaus entstanden. Es wurde jetzt offiziell eingeweiht. Der Cube soll künftig ein Ort für Austausch und gemeinsames Arbeiten sein. Ideen und Projekte sollen vorangetrieben werden, das Hochschulleben so aktiv mitgestaltet werden, erklärte THI-Präsident Professor Schober. Untergebracht sind im Cube unter anderem Studierendenvertretung, studentische Vereine sowie ein Selbstlernraum und Cafeteria. Das Wetter passt perfekt. Heute starten weitere Freibäder in die Saison, so zum Beispiel das Pfaffenhofener Ilmbad. Es hat eine neue Attraktion. Im Nichtschwimmerbereich gibt es eine nagelneue 16 Meter lange Wellenrutsche. Auch das Eichstätter Inselbad begrüßt ab heute wieder Schwimmfreudige. Es knistert bei den Fans auf beiden Seiten. Ein Derby ist immer etwas Besonderes. Heute muss der FC Ingolstadt bei 1860 München antreten. Trainerin Sabrina Wittmann blickt voraus.
15: Wir freuen uns auf die Aufgabe. Es ist schon auch wieder so eine Geschichte. Okay, wir haben am Sonntag ein richtig scheiß Spiel gemacht und wollen es für uns auch einfach wieder gut machen, indem wir jetzt in München ein besseres Spiel zeigen.
14: Anpfiff im oberbayerischen Derby zwischen den Löwen und den Schanzern im Grünwalder Stadion ist um 14 Uhr. 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
0: Um kurz nach 10:30 uns liegen derzeit keine Meldungen über größere Verkehrsstörungen vor.
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0: 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Meldet Staus und Blitzer, Anruf oder WhatsApp. Die Radio Inn Verkehrshotline 0841 300 3x9.
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0: 16 Grad messen wir aktuell in Ingolstadt am Stadttheater. 16 sind es auch bei euch in Weichering aktuell. Die Maxi-Werte liegen heute bei frühlingshaften 21 Grad. Dazu wechseln sich heute Sonne und Wolken ab. Morgen am Muttertag dann auch nochmal ein richtig schönes Frühlingswetter bei uns im Herzen Bayerns. Auch da dann Mix aus Sonne und Wolken bei Maxi-Werten sogar um die 24 Grad.
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0: Mit mir Martin Bruckmeier. Einen schönen Samstag wünsche ich euch. Heute Halbmarathon in Ingolstadt. Aber das ist nicht allein alles, was ihr an diesem Frühlingswochenende bei uns im Herzen Bayerns unternehmen und anstellen könnt. Gleich mehr davon. Eine Übersicht bekommt ihr von uns in unseren Radio in Veranstaltungstipps. Davor erstmal mehr Vielfalt von Man and Work und mehr Hits jetzt von Olivia Dean.

0: Das ist mehr Vielfalt hier auf Radio von Man at Work mit Down Under und gleich mehr Hits von Leonie mit Somewhere in Between.
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0: Heute veranstaltet der Lions Club wieder ein Bücherbazar. Der Bestand an gespendeten Büchern aus allen Themenbereichen ist groß. Der Erlös des Verkaufs dient der Finanzierung des Ernst-Toller-Preises, der alle 2 Jahre gemeinsam mit der Stadt Neuburg verliehen wird. Zu finden ist der Bücherbazar heute noch bis 13 Uhr im 1. Stock der Amalienschule, also unter dem Kongregationssaal. Weitere Termine sind der 6. Juni und der 4. Juli, jeweils von 9 bis 13 Uhr. Sigrid Billig hält heute einen Vortrag über Bitterstoffe mit Geschichte. Bitterstoffe gehören zu den ältesten Arzneimitteln und die Apothekerin verrät, was hinter ihrer Wirkung steckt und welche Pflanzen dabei zum Einsatz kommen. Sie stellt die Kräuterbitter Hortus Medicus vor, der exklusiv für das Deutsche Medizinhistorische Museum hergestellt wird und dessen Zutaten aus dem dortigen Pflanzengarten stammen. Im Anschluss an den Vortrag gibt es noch die Gelegenheit zur Verkostung. Der Vortrag beginnt heute um 15 Uhr im Imker-Pavillon des Pius-Parks. Der Eintritt ist frei. Eine heimatkundliche Schnitzeljagd auf dem Fahrrad hat der Arbeitskreis Stadtentwicklung Neuburg für heute organisiert. Abfahrt ist zwischen 14 und 15 Uhr auf dem Baywar-Parkplatz in Neuburg. Route und Fragen gibt es dann dort. Die Strecke ist 15 Kilometer lang und endet an der Kreuzhauskapelle. Der Weg ist für jedes Fahrrad und für alle Generationen geeignet. Die Audi Big Band spielt heute Abend ab 19.30 Uhr in Ingolstadt im Kulturzentrum 9 in der Elisabethstraße. Auf dem Programm steht Musik aus der Welt des französischen Chansons. Tickets für einen Abend voller Charme und leidenschaftlicher Musik gibt es noch im Vorverkauf oder an der Abendkasse. Und die Orgelmatinee um 12 ist zurück. Ab morgen wird in der Asamkirche Maria di Victoria bis in den Herbst wieder sonntags musiziert. Der Eintritt zu diesen Konzerten ist grundsätzlich frei und Spenden wird gebeten.
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17: 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Heute starten weitere Freibäder bei uns im Herzen Bayerns in die Region. So zum Beispiel das Pfaffenhofener Immbad oder auch das Eichstätter Inselbad. Alles, was ihr noch zum Start ins Wochenende wissen müsst, jetzt in den Radio Inn Nachrichten.
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19: Ich bin Stefan Schütz. Die Arbeitsgemeinschaft der Verkehrsflughäfen warnt vor möglichen Flugstreichungen und Preiserhöhungen. Grund ist ein drohender Kerosinmangel, so Verbandchef Beisel in der Welt am Sonntag. Ursula Winkler berichtet.
20: Aktuell schaffen es viel weniger Öltransporte durch die Straße von Hormuz. Die Kerosinpreise seien seit mehr als 2 Monaten doppelt so hoch wie vor dem Iran-Krieg, sagt Verbandschef Beisel. Aber zu diesen Preisen rechnen sich viele Flüge für die Airlines nicht mehr. Der Verband geht davon aus, dass einige Ziele ganz gestrichen werden, andere seltener angeflogen werden und zu höheren Preisen.
19: Auf dem Roten Platz in Moskau läuft die Militärparade zum Tag des Sieges gegen Nazi-Deutschland, aber diesmal ohne Panzer und Raketen. Präsident Putin hat aus Sorge vor ukrainischen Drohnenangriffen auf die schwere Militärtechnik verzichtet. Auch die Gästeliste ist deutlich kleiner ausgefallen. Fachleute sagen, der abgespeckte Aufmarsch zeige deutlich, wie es um Putins Angriffskrieg gegen die Ukraine steht. Nach mehr als 4 Jahren stecken die Kämpfe in einer Sackgasse. Ärztepräsident Reinhardt fordert, die geplante Zuckerabgabe auf Getränke vorzuziehen. Er sagt, die positiven Folgen eines niedrigeren Zuckerkonsums würden sich erst in einigen Jahren

0: Waren zeigen. Deshalb müsse die Abgabe früher kommen als geplant. Bisher will die Bundesregierung die Zuckersteuer auf Limos und Colas erst 2028 einführen. In anderen Ländern gibt es sie schon mit Erfolg. Hersteller haben dort ihre Rezepte geändert. Das Ergebnis: weniger Karies und weniger Übergewicht bei Kindern. In Bayern schwärmen gerade massenhaft Borkenkäfer aus. Deswegen rufen die Behörden Forstbesitzer auf, befallene Bäume sofort aus dem Wald zu holen. Der Bauernverband warnt, aus einer befallenen Fichte werden schnell 20 weitere. Am verlängerten Maiwochenende hat es bei den sommerlichen Temperaturen richtig losgelegt. Die Landesanstalt für Waldwirtschaft meldet, der Hauptschwärmflug der Borkenkäfer ist gestartet.
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2: Um 11:02 uns liegen derzeit keine Meldungen über größere Verkehrsstörungen vor.
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2: 16 Grad messen wir aktuell in Ingolstadt am Kreuztor, 16 sind es auch bei euch im Pfaffenhofen aktuell. Die Maxi-Werte liegen heute bei frühlingshaften 21 Grad und dazu bekommen wir heute den ganzen Tag einen Mix aus Hörner und Wolken. Perfekt also heute auch für den Ingolstädter Halbmarathon. Morgen am Sonntag, am Muttertag dann auch nochmal richtig schönes Frühlingswetter. Auch da bekommen wir dann einen Mix aus Sonne und Wolken, Maxi-Werte morgen dann sogar bei um die 24 Grad.
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2: Einen schönen Samstag wünsche ich euch. Aufstehen, Nase putzen und Krone richten. Das war wohl in dieser Woche das Motto beim FC Ingolstadt. Nach der katastrophalen 3:5 Niederlage gegen Aue am vergangenen Sonntag sind die Münchner Löwen heute alles andere als ein wahrer Aufbaugegner. FCI-Trainerin Sabrina Wittmann.
5: Aber jetzt war es uns wichtig, dass wir da jetzt so schnell wie möglich wieder Boden unter den Füßen bekommen und dann halt gegen die Löwen auf jeden Fall eine bessere erste und zweite Halbzeit zeigen wollen.
2: Mehr zum Spiel heute gleich hier im FCI-Report auf Radio Inn. Davor erstmal mehr Hits von David Guetta zusammen mit Teddy Swims und Tones and I mit Gun Gun Run und mehr Vielfalt von Whitney Houston.

0: schönen Samstagvormittag. Hier ist Radio Inn. Nur bei uns bekommt ihr mehr Hits gleich mit Sia und der Vielfalt von den Bangles.
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0: Der FC Ingolstadt hatte am vergangenen Sonntag wirklich schwer zu schlucken. Nach der ersten Halbzeit gegen Aue stand es 3:1 für die Ingolstädter. Am Ende stand es dann aber 3:5 für den Tabellenvorletzten aus dem Erzgebirge. Hängende Köpfe bei den Spielern und erstmals Wittmann-Rausrufe von den Rängen gegen die Trainerin. Auf der Pressekonferenz der Schanzer, darauf angesprochen, sagte Sabrina Wittmann:
3: Ich glaube, ich bin der größte Kritiker und der größte Zweifler auch in meinen Phasen, wenn es um mich selbst geht. Da brauche ich niemanden anderen dafür, da brauche ich keine Sprechchöre, da brauche ich kein Plakat. Aber das brauche ich auch nicht in Phasen, wo es gut läuft. Also ich brauche auch niemanden, der mir die ganze Zeit auf die Schulter haut.
0: Allen Beteiligten ist klar, im Derby gegen die Münchner Löwen darf das nicht wieder passieren.
3: Es geht vor allem darum, dass wir nicht nur 45 gute Minuten zeigen, auch nicht 60 und wir werden auch keine 90 perfekte Minuten machen. Da gibt es wenige Mannschaften in der Liga, die 90 perfekte Minuten spielen. Wir müssen einfach in den Momenten, wo wir nicht perfekt spielen, müssen wir auch einfach aushalten. Darf uns nicht passieren, dass wir dann Missverständnisse geraten. Müssen wir einfach verlässlich sein. Das sind Geschichten, die wir auf jeden Fall aus Aue mitnehmen.
0: Daumen drücken auf jeden Fall für die Schanze im Derby gegen die Löwen ab 14 Uhr heute im Grünwalder Stadion in München.
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17: 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Für Fernzüge der Deutschen Bahn gibt es ab heute Last-Minute-Tickets zu kaufen. Sie sollen immer samstags und sonntags für Fahrten in der jeweiligen folgenden Woche gebucht werden können. Alles, was ihr noch zum Start ins Wochenende wissen müsst, jetzt in den Radio Inno Regionalnachrichten.
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19: Ich bin Verena Paulik. Halbmarathonzeit in Ingolstadt. Bei den verschiedenen Läufen werden heute bis zu 7700 Läuferinnen und Läufer an den Start gehen. Ab Mittag ist die Innenstadt großräumig abgesperrt. Der Hauptlauf startet um 17 Uhr auf der Konrad-Adenauer-Brücke. Zielankunft ist später am Theater. Zuvor finden verschiedene Kinder- und Fitnessläufe statt. Es war der Höhepunkt beim Geschwaderball gestern Abend in Neuburg. Vor rund 600 Gästen aus Militär, Politik, Wirtschaft und Gesellschaft ist ein Eurofighter im vierfachen Jubiläumsdesign enthüllt worden. Hintergrund: Das Geschwader feiert in diesem Jahr sein 65-jähriges Bestehen. Die Luftwaffe gibt es seit 70 Jahren. Vor 20 Jahren ist der erste Eurofighter in Neuburg eingeflogen. Und seit 10 Jahren sind die Bavarian Tigers im Geschwader Vollmitglieder der NATO Tiger Association. Der Jubiläums-Eurofighter wird das Geschwader in diesem Jahr bei verschiedenen Übungen repräsentieren. Ein Mann hat am Ingolstädter Viktualienmarkt eine Polizeistreife verletzt. Die Beamten hatten den 38-Jährigen gestern Nachmittag kontrolliert. Da er keinen Ausweis bei sich hatte, sollte er mit auf die Wache kommen. Der Mann versuchte zu flüchten, wehrte sich und griff nach der Pistole der Polizisten. Schließlich gelang es dem Beamten, den Mann festzunehmen. 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
17: Um kurz nach 12 uns liegen derzeit keine Meldungen über größere Verkehrsstörungen vor. Aber denkt dran, ab 13 Uhr kommt es in und um Ingolstadt wegen des Halbmarathons zu Straßensperrungen.
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17: Habt ihr einen Blitzer entdeckt? Meldet Staus und Blitzer, Anruf oder WhatsApp. Die Radio Inn Verkehrshotline 0841 300 3x die 9.
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17: 17 Grad messen wir aktuell in Ingolstadt am Stadttheater. 17 sind es auch bei euch aktuell in Denkendorf. Die Maxi-Werte liegen heute bei frühlingshaften 21 Grad. Dazu wechseln sich heute den ganzen Tag Sonne und Wolken ab. Perfekt also auch für den Ingolstädter Halbmarathon heute. Morgen am Sonntag, am Muttertag dann auch nochmal richtig schönes Frühlingswetter. Das freut alle Mamas. Auch da dann Sonne und Wolkenmix bei Maxi-Werten sogar um die 24 Grad.
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17: Mit mir Martin Bruckmeier. Einen schönen Samstag wünsche ich euch. In einer halben Stunde ist es soweit. Dann gibt's hier wieder die Best of Morning Show auf Radio Inn. Welche Highlights euch da in dieser Woche erwarten, da hören wir gleich mal rein. Davor erstmal mehr Hits von Marsmith und mehr Vielfalt jetzt von Ace of Base.

0: Schönen Samstag, gleich 11:45. Hier ist Radio Inn. Morgen der große Tag, morgen ist Muttertag. Im Idealfall eine ziemlich entspannte Sache. Dabei haben ja die Mamas ziemlich viel zu erzählen. Speziell die von unserer Morning Crew. Sophia und Ferry haben sich da deshalb ihre Mütter geschnappt und mal in der Vergangenheit gewühlt.
1: Was hast du denn gedacht, dass ich als Kind vielleicht mal werden würde?
2: Eigentlich war mir eines ganz klar. Du würdest kein Handwerker werden, weil du hast ja rechtzeitig schon gesagt, mit den Händen will ich nicht arbeiten und mit der Schere wolltest du im Kindergarten auch nicht gerne schneiden.
0: Und auch bei Sophia gibt's wohl Interessantes aus früheren Zeiten, meint jedenfalls ihre Mutter.
3: Ja, da gibt's mehrere lustige Geschichten, aber eine ist mir im Gedächtnis geblieben, weil ich gedacht habe, es soll sich jetzt ein Loch im Boden auftun und ich will reinspringen.
0: Ferry und Sophia im Muttertagscheck gleich ab 12 bei Best of Morning Show hier auf Radio Inn, sozusagen die Muttertagsedition. Hier ist Radio Inn, nur bei uns bekommt ihr mehr Hits gleich mit Alex Warren und Eternity und jetzt mehr Vielfalt von Michael Jackson hier auf Radio Inn.

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0: vor 12. Schönen Samstag. Hier ist Radio Nur bei uns. Bekommt ihr mehr Hits gleich mit Benson Boone und mehr Vielfalt von den Pet Shop Boys. Ich bin Martin Bruckmeier und wünsche euch jetzt noch ein schönes Frühlingswochenende und morgen einen schönen Muttertag.
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11: Ich bin Stefan Schütz. Die Arbeitsgemeinschaft der Verkehrsflughäfen warnt vor möglichen Flugstreichungen und Preiserhöhungen. Grund ist ein drohender Kerosinmangel, so Verbandchef Beisel in der Welt am Sonntag. Ursula Winkler berichtet.
12: Aktuell schaffen es viel weniger Öltransporte durch die Straße von Hormuz. Die Kerosinpreise seien seit mehr als 2 Monaten doppelt so hoch wie vor dem Iran-Krieg, sagt Verbandschef Beisel. Aber zu diesen Preisen rechnen sich viele Flüge für die Airlines nicht mehr. Der Verband geht davon aus, dass einige Ziele ganz gestrichen werden, andere seltener angeflogen werden und zu höheren Preisen.
11: Auf dem Roten Platz in Moskau läuft die Militärparade zum Tag des Sieges gegen Nazi-Deutschland, aber diesmal ohne Panzer und Raketen. Präsident Putin hat aus Sorge vor ukrainischen Drohnenangriffen auf die schwere Militärtechnik verzichtet. Auch die Gästeliste ist deutlich kleiner ausgefallen. Fachleute sagen, der abgespeckte Aufmarsch zeige deutlich, wie es um Putins Angriffskrieg gegen die Ukraine steht. Nach mehr als 4 Jahren stecken die Kämpfe in einer Sackgasse. Ärztepräsident Reinhardt fordert, die geplante Zuckerabgabe auf Getränke vorzuziehen. Er sagt, die positiven Folgen eines niedrigeren Zuckerkonsums würden sich erst in einigen Jahren zeigen. Deshalb müsse die Abgabe früher kommen als geplant. Bisher will die Bundesregierung die Zuckersteuer auf Limos und Colas erst 2028 einführen. In anderen Ländern gibt es sie schon mit Erfolg. Hersteller haben dort ihre Rezepte geändert. Das Ergebnis: weniger Karies und weniger Übergewicht bei Kindern. In Bayern schwärmen gerade massenhaft Borkenkäfer aus. Deswegen rufen die Behörden Forstbesitzer auf, befallene Bäume sofort aus dem Wald zu holen. Der Bauernverband warnt, aus einer befallenen Fichte werden schnell 20 weitere. Am verlängerten Maiwochenende hat es bei den sommerlichen Temperaturen richtig losgelegt. Die Landesanstalt für Waldwirtschaft meldet, der Hauptschwärmflug der Borkenkäfer ist gestartet.
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13: Aktuell sind bei uns im Herzen Bayerns keine größeren Störungen gemeldet.
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6: Sonne, dazu halten sich aber auch Wolken. Es bleibt heute trocken. Die Maxi-Werte liegen bei angenehmen 21 Grad. Am Abend und in der Nacht kühlt es auf bis zu 7 Grad ab. Morgen am Muttertag wird es noch etwas wärmer bei 24 Grad. Es bleibt beim Sonne-Wolken-Mix gegen Abend und in der Nacht

0: es regnen.
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3: Hi, da sind wir wieder. Happy Samstag. Wir begleiten euch durch den Mittag.
4: Und wie steht's bei euch eigentlich mit Vögeln?
3: Hört ihr sie einfach nur gerne? Vor allem in der Früh? Oder holt ihr auch mal das Fernglas raus und werdet zu richtigen Ornithologen?
4: Wie wir alle ganz easy zu richtigen Vogelexperten werden können und wie Farri den Zilpzalp erkannt hat, den Moment wollen wir euch auch nicht vorenthalten. Das hört ihr jetzt gleich, aber erst

0: Radio N am Samstagmittag an diesem, ja, wirklich hübschen Frühlingssamstag. Die Vögel zwitschern.
1: Und damit wären wir auch schon beim Thema Danke Ferry. Unsere Vogelexpertise hält sich nämlich in Grenzen, haben wir diese Woche festgestellt, kann sich aber ganz schnell ändern. Hören wir nochmal rein. Angefangen hat's mit einer plumpen Feststellung.
0: Ja, es sind Vögel, so weit kann ich euch helfen, aber erkennt ihr, welche Vögel da zwitschern?
1: Nein, ehrlich gesagt nicht, also wenn es euch auch so geht. Wir fühlen euch, aber wir können es jetzt ganz leicht herausfinden. Wir haben dann einen Tipp für euch, und zwar die Merlin-Vogelstimmen-App. Radio-Innenredakteurin Angela Kress hat sich die App mal genauer angeschaut. Wie funktioniert die denn?
2: Es gibt mehrere Möglichkeiten, um Vögel in der App zu bestimmen. Möglichkeit 1 wäre, ein paar Fragen zum Vogel beantworten, zum Beispiel zur Größe und wo er gesehen wurde. Dann macht die App Vorschläge, um welchen Vogel es sich handeln könnte, auch mit Bildern dazu.
0: Außerdem kann man den Vogelgesang aufzeichnen oder ein Foto hochladen. Danach ist man auf jeden Fall schlauer.
1: Und Ferry, du hast uns auch alles schlauer gemacht und aufgelöst, wer da bei uns in der Sendung gezwitschert hat.
0: Ich als Hobby-Ornithologe kann das mit meinem absoluten Gehör natürlich alles identifizieren. Das waren Amsel, Zipzal und die Blaumeise.
1: Ob er das gerade abgelesen hat? Zipzal?
0: Ich denke nicht. Ich denke, ja schon.
1: Ehrlichkeit auf die Eins.
0: Also holt euch gerne die kostenlose Merlin-App für mehr Vogelwissen und macht euch einen schönen Samstag.
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10: Aktuell sind bei uns im Herzen Bayerns keine größeren Störungen gemeldet.
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11: Sonne, dazu halten sich aber auch Wolken. Es bleibt heute trocken. Die Maxi-Werte liegen bei angenehmen 21 Grad. Am Abend und in der Nacht kühlt es auf bis zu 7 Grad ab. Morgen am Muttertag wird es noch etwas wärmer bei 24 Grad. Es bleibt beim Sonne-Wolken-Mix. Gegen Abend und in der Nacht kann es regnen.
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13: Hi, Ferry hier.
14: Und Sophia.
13: Und wir wissen alle, Ingolstadt ist eine Großstadt, zumindest auf dem Papier.
14: Aber manchmal, da muss man noch echte, also größere Großstadtluft schnuppern. Und da kommt doch Berlin gerade recht und genau dahin hat's dich verschlagen.
13: Ja, und ich bin wieder zurück, denn ich habe gelernt, möglicherweise bin ich nicht hip genug für diese Stadt.
14: Bittere Erkenntnis, wobei ich die Geschichte ganz gut finde, wie du das erfahren musstest. Wir hören gleich nochmal rein. Jetzt aber erstmal für euch richtig gute Musik.

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0: So klingt er, der Samstagmittag hier bei Radio Inn. Und in der Regel fühle ich mich jünger, als ich eigentlich bin, aber damit ist seit kurzem Schluss.
1: Und schuld daran bin nicht ich, nein. Es war dein Berlin-Besuch, da hast du eine bittere Pille schlucken müssen, denn du hast festgestellt, du wirst unter Umständen alt. Und es lag nicht mal nur an den ganzen angesagten jungen Hipstern, die so in Berlin leben.
0: Wenn es nur das gewesen wäre, Sophia, nö. Ich war an so einem angesagten Dönerstand. Dreiviertel Stunde anstehen für Oggis Gemüsekebab, okay?
1: Okay, dann musstest du dich setzen, weil du Beinprobleme hattest, oder was?
0: Nein, auch das nicht. Der Dönerverkäufer hat jeden gebrudert so, ja? Bruder, ey, Bruder aus der Schweiz, was geht? Jalla, dies, das. Und dann kam ich an die Reihe. Und der Typ fängt an, mich zu siezen. Das war so bitter. Da wusste ich einfach, ich bin zu alt, um gebrudert zu werden. Und allgemein, das war so, was wollen Sie für eine Soße haben? Bei jedem so, Bruder, Bruder, wow. Und bei mir so, was wollen Sie? Ich verkrafte es.
1: Nicht, denn an dieser Geschichte hast du bis heute zu knabbern.
0: Ja, der Döner war auf jeden Fall weitaus bekömmlicher als das.
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9: Ich bin Stefan Schütz. Altersvorsorge mit Aktien bleibt für viele hierzulande ein Tabu. Weniger als die Hälfte der Erwerbstätigen will ein gefördertes Altersvorsorgedepot eröffnen, trotz neuer staatlicher Förderung. Das zeigt eine YouGov-Umfrage. Mehr von Katrin Müller.
10: Aktien und Fonds sind vielen zu unsicher, obwohl dabei langfristig oft mehr rumkommt als beim klassischen Sparkonto. Ab Januar soll es neue Möglichkeiten geben, privat und staatlich gefördert über ein Altersvorsorgedepot für den Ruhestand vorzusorgen. Laut Umfrage würde rund ein Drittel der Berufstätigen dann aber eine sichere Anlage mit garantiertem Auszahlungsbetrag wählen.
9: Weil wegen des Iran-Kriegs Kerosinengpässe drohen, könnten laut dem Flughafenverband ADV weitere Flüge in diesem Jahr ausfallen. Besonders Airlines, die günstigere Preise anbieten und touristisch weniger bedeutsame Ziele ansteuern, könnten betroffen sein. Das hat ADV-Geschäftsführer Beisel der Welt am Sonntag gesagt. Und auch wenn Flüge nicht ausfallen, könnten sie zumindest deutlich teurer werden. Insgesamt könnte es Beisel zufolge im schlimmsten Fall 20 Millionen Fluggäste treffen. Den Wehrdienst-Fragebogen zu beantworten ist für junge Männer verpflichtend. Bußgelder für diejenigen, die ihn nicht zurückschicken, sollten aus Sicht des Wehrbeauftragten des Bundestags Otte aber nur das letzte Mittel sein. Das hat er dem Redaktionsnetzwerk Deutschland gesagt. Wenn jemand auch nach Mahnungen nicht antwortet, drohen 250 Euro Bußgeld. Die allermeisten reagieren laut Verteidigungsministerium von sich aus. Die Meisterschaft in der Fußball-Bundesliga ist zugunsten des FC Bayern längst entschieden, aber einige Entscheidungen fallen noch. Zum Beispiel die um die Europapokal-Startplätze. Die Paarungen heißen ab 15.30 Uhr Leipzig-St. Pauli, Stuttgart-Leverkusen, Augsburg-Gladbach-Hoffenheim-Bremen und ab 18.30 Uhr spielt Wolfsburg gegen Bayern München. Morgen dann noch HSV Freiburg, Köln-Heidenheim und Mainz-Union Berlin.
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11: Gute Nachrichten, aktuell liegen uns keine größeren Störungsmeldungen vor.
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12: Sonne, dazu halten sich aber auch Wolken. Es bleibt heute trocken. Die Maxi-Werte liegen bei angenehmen 21 Grad. Am Abend und in der Nacht kühlt es auf bis zu 7 Grad ab. Morgen am Muttertag wird es noch etwas wärmer bei 24 Grad. Es bleibt beim Sonne-Wolken-Mix. Gegen Abend und in der Nacht kann es regnen.
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2: Hello, Samstags-Ferry hier.
3: Und die Samstags-Sophia. Und morgen feiern wir
2: immer noch das Wochenende.
3: Ja, und die Mütter. Morgen ist Muttertag, der Tag, an dem Mamas ihr selbstgemalte Bildersortiment erweitern, während sie mit Rosen in der Hand Kaffee am Bett schlürfen.
2: So kann's laufen. Dieser besondere Tag war diese Woche auch unser Anlass, unsere Mütter zu interviewen.
3: Was es mit Ferrys Lego-Baukasten-Story auf sich hat und warum er Scheren schon immer blöd fand, das erzählt seine Mutter euch gleich.

0: Radio N am Samstag und irgendwann kommt der Moment, in dem wir merken, Mama hatte mit allem recht.
1: Oh oh. Und morgen, da haben Mütter grundsätzlich das Recht auf alles. Auf Frühstück im Bett oder Blumen, denn da ist Muttertag. Und wir haben uns diese Woche gedacht, wir interviewen unsere Mütter.
0: Und wir starten jetzt mit meiner. Und sie hatte direkt eine lustige Geschichte aus dem Leben von Klein Ferry.
2: Der Papa wollte dir eine große Freude machen und hatte einen Lego-Baukasten mitgebracht von der Dienstreise. Und ich habe mir gedacht, super, da ist er jetzt erstmal beschäftigt. Dann lief es so. Du bist ins Zimmer gegangen, dann hast du den Papa gefragt, kannst du mir vielleicht dabei helfen? Der war natürlich hoch erfreut und hat gesagt, ja, mache ich gerne. Und ich habe mich gefreut, jetzt kann ich in Ruhe hier was kochen und mich der Küche widmen. Und dauert nicht lange, steht der Ferdi wieder in der Küche. Ja, was machst du denn hier? Ach, der Papa, der baut. Und ich habe mir gedacht, der kann das alleine viel besser.
0: Ist bis heute so. Sag mal, was hast du denn gedacht, dass ich als Kind vielleicht mal werden würde? Also abgesehen von dem, was ich jetzt mache.
2: Eigentlich war mir eines ganz klar. Du würdest kein Handwerker werden. Weil du hast ja rechtzeitig schon gesagt, mit den Händen will ich nicht arbeiten. Und mit der Schere wolltest du im Kindergarten auch nicht gerne schneiden. Was du super gern gemacht hast, war Rollenspiele. Und du hast Kassetten besprochen, zusammen mit dem Nachbarskind. Geschichten hast du dir ausgedacht. Und von daher habe ich mir damals gedacht, ja, könnte er ja Lehrer werden, denn Lehrer reden ja auch immer ganz gerne und erzählen was. Oder Pfarrer wäre ja auch noch eine Möglichkeit, aber jetzt der Radio passt bestimmt perfekt.
0: Ja, dann so ein Satz fürs Leben, den du mir vielleicht immer mitgeben wolltest. Gab es da was, sozusagen, was du mir vermitteln wolltest?
2: Das ist auch mein wichtigster Satz. Sei zufrieden, wie du bist und was du hast und mach andere glücklich, aber dich selber auch.
0: Also wir lernen, erst sind die anderen dran und dann komme ich und vielleicht ist das auch der Grund, warum ich so bescheiden bin.
1: Ja, und Selbstreflexion ist auch absolut deine Stärke.
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13: Gute Nachrichten, aktuell liegen uns keine größeren Störungsmeldungen vor.
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14: Sonne, dazu halten sich aber auch Wolken. Es bleibt heute trocken. Die Maxi-Werte liegen bei angenehmen 21 Grad. Am Abend und in der Nacht kühlt es auf bis zu 7 Grad ab. Morgen am Muttertag wird es noch etwas wärmer bei 24 Grad. Es bleibt beim Sonne-Wolken-Mix. Gegen Abend und in der Nacht kann es regnen.
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16: Hi, Ferry hier.
17: Und die Sophia. Happy Samstagmittag.
16: Sophia, was war eigentlich dein allererstes Wort?
17: Schokolade. Vier Lade haben.
16: Ich habe ehrlich gesagt jetzt drauf gespechtet, dass du Mama sagst. Das ist es ja bei vielen.
17: Oh.
16: Morgen ist Muttertag und wir hatten unsere Mütter diese Woche im Interview.
17: Es ging um peinliche Situationen in der Kindheit, Herzenswünsche und Mama-Weisheiten.
16: In dem Fall von deiner Mama. Ihr hört's gleich nach mehr Hits und mehr Vielfalt.

0: So klingt Radio in am Samstagmittag und überall Blumen und Pralinen. Das zu übersehen grenzt wahrscheinlich schon an aktiver Ignoranz. Aber hey, morgen ist Muttertag. Das war unser Anlass, diese Woche unsere Mütter vors Mikro zu holen.
1: Ja, und meine Mama habe ich zum Beispiel nach einer peinlichen oder lustigen Geschichte aus meiner Kindheit gefragt.
2: Da waren wir im Urlaub auf Mallorca und die Sophia war 4 Jahre alt. Und wir standen da am Buffet und es war eine etwas beleibtere Dame vor uns. Und die Sophia hat dann so ganz laut zu mir gesagt: Mama, warum hatten die Frau so einen fetten Arsch? Also sie hat nicht Popo oder Hintern gesagt, sie hat gesagt so einen fetten Arsch. Und die Frau hat das natürlich gehört und hat sich dann umgedreht. Und ja, das war ziemlich peinlich.
1: Heute würde man Bodyshaming dazu sagen.
2: Vor allem im Nachhinein auch ziemlich lustig. Also es ist ein Gag, wir erzählen das heute auch noch sehr gerne.
1: Und wenn wir jetzt auch an Ende der Woche denken, an den Muttertag selbst. Was würdest du denn sagen, worüber freut sich eine Mutter am Muttertag?
2: Oh, die freut sich, je nachdem auch wie alt die Kinder sind, also wie ihr klein wart, ist es ja immer so nett, weil man soll ja ganz lang schlafen, bis das Frühstück dann irgendwie fertig ist. Und man tut dann auch so, als ob man lang schläft und das alles nicht mitkriegt. Und
1: warte, was?
2: Moment. Und es ist auch total nett, wenn die Kinder dann wieder mit einer Blume in der Hand vorm Bett stehen und ein kleines Gedicht sagen und so. Da freut man sich natürlich total. Wenn die Kinder dann älter werden, ist es auch total schön, wenn die am Muttertag einfach daheim sind und da sind und man Zeit miteinander verbringt. Das hat mich schon immer oder freut mich schon immer.
1: Du bist ja jetzt auch schon ein paar Jahrzehnte Mutter. Kann ich eine Lebensweisheit von dir haben und vielleicht dann auch für unsere Hörerinnen und Hörer?
2: Bleib du selber, geh deinen Weg, leb deine Träume und werd einfach glücklich.
1: Oh, danke Mama, richtig emotional, Liebe geht raus. Ganz, ganz schöne Worte.
0: Und euch wünschen wir jetzt noch einen schönen Samstag. Genießt das Wetter, vielleicht ja sogar mit eurer Mama.
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11: Ich bin Moritz Einzel. Die Kassenärzte rechnen damit, dass sie nächstes Jahr deutlich weniger Leute behandeln können. Durch Sparmaßnahmen im Gesundheitswesen würden rund 46 Millionen Behandlungen nicht mehr finanziert. Pro Hausarzt würde die Zahl der Patienten pro Quartal um rund 100 sinken, bei Kinderärzten etwas weniger. Das hat die Kassenärztliche Bundesvereinigung ausgerechnet. Grund: Das Gesundheitssystem ist zu teuer und es soll gespart werden. Russlands Präsident Putin ist sich sicher, dass Russland den Krieg in der Ukraine gewinnt. Bei der Militärparade zum 9. Mai hat er auf dem Roten Platz in Moskau gesagt: Unsere Sache ist gerecht, wir stehen zusammen, der Sieg wird immer auf unserer Seite sein. Beide Seiten haben sich unter Vermittlung von US-Präsident Trump auf eine dreitägige Waffenruhe geeinigt. Nach Kreml-Angaben hat es bisher keine Verstöße gegeben. Für Fernzüge der Deutschen Bahn gibt es ab heute Last-Minute-Tickets zu kaufen, ab 7 Euro. Sie sollen immer samstags und sonntags für Fahrten in der jeweils darauf folgenden Woche gebucht werden können. Thomas Bremser berichtet.
12: Wer seine gewünschte Verbindung eingibt, muss aber nicht unbedingt auf diese Tiefpreise stoßen, denn sie sind nur für Züge verfügbar, in denen die Auslastung relativ gering ist. Die Wahrscheinlichkeit, ein Schnäppchen zu ergattern, ist also besonders hoch abseits der Hauptreisezeiten. Die Aktionspreise sind auf der Homepage und in der App mit einer Krone gekennzeichnet.
11: Bei einem Wohnungsbrand in Dillingen an der Donau sind 11 Menschen verletzt worden. 2 von ihnen haben schwere Rauchvergiftungen erlitten. Die anderen 9 Verletzten haben leichtere Rauchvergiftungen. Das Feuer ist in einem Mehrfamilienhaus ausgebrochen. Die Feuerwehr hat das komplette Gebäude evakuiert. Der Schaden liegt nach ersten Schätzungen bei über 1 Million Euro. Die Brandursache ist noch unklar.
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7: Im Herzen Bayerns liegen uns derzeit keine größeren Störungsmeldungen vor.
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14: Sonne, dazu halten sich aber auch Wolken. Es bleibt heute trocken. Die Maxi-Werte liegen bei angenehmen 21 Grad. Am Abend und in der Nacht kühlt es auf bis zu 7 Grad ab. Morgen am Muttertag wird es noch etwas wärmer bei 24 Grad. Es bleibt beim Sonne-Wolken-Mix. Gegen Abend und in der Nacht kann es regnen.
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16: Wochenende! Yeah! Okay, kann natürlich sein, dass jetzt der eine oder andere noch arbeiten muss heute am Samstag. Irgendwas ist immer, abgesehen davon, ich arbeite ja auch. Wobei, so richtige Arbeit ist das gar nicht. Ganz ehrlich, bin hockst in einem Studio, hörst Musik, erzählst ein bisschen was oder hörst einfach einer Radiofamilie zu, wie zum Beispiel gleich den Semmelmeiers, auch in dieser Ausgabe. Viel Spaß heute!

0: Ja, ist denn schon wieder Wochenende? Servus, das ist die Wochenshow. Ich konnt's nicht mehr hören. Also die Wochenshow schon, aber nicht die Meldungen rund um diesen Wahl. Es ist jetzt vorbei, oder? Es langt jetzt. Geht's euch auch so? Natürlich, wir haben, oder viele, nicht alle, haben mitgefiebert mit dem Schicksal von diesem Buckelwal, der da vor Mecklenburg, so, dann hat man den mit der Barge in die Nordsee raus und freigelassen, dann wurde da schon wieder berichtet, dass das irgendwie dubios ablief und weiß der Deibel. Völlig wurscht, auf jeden Fall, Timmy eine schöne Fontäne durch sein Luftloch noch geblasen und abgetaucht und ist doch jetzt gut. Nein, nicht, wenn es nach der Presse geht. Ja, jetzt kam ja dieser Museumsmensch da aus Mecklenburg, der gesagt hat, ja, ich glaube, dass er nicht mehr lebt. Der ist tot jetzt. Also gut, dann haben wir halt einen Walfisch für viel Geld zum Sterben in die Nordsee, aber dann ist er wenigstens daheim gestorben. Versteht? Also irgendwie ist es doch jetzt gut, oder? Und überhaupt, ich habe ja für diese Show immer vorgenommen, das Positive zu sehen. Also gehen wir jetzt mal alle gemeinsam davon aus, dass dieser Wal noch am Leben ist. Dieser Tracker, der ja sowieso nur halbseiten funktioniert hat, ist halt von ihm abgefallen. Deswegen kriegen wir keine Messdaten. Gott sei Dank, der Mensch muss nicht überall mitfuchteln. Und jetzt lebt er da glücklich und zufrieden sein Leben. Und wahrscheinlich hat er demnächst noch viel mehr Meerwasser um sich rum und einen größeren Lebensraum, damit er nicht mehr strandet. Denn der Meeresspiegel steigt, sagt das Potsdam-Institut für Klimaforschung. In dieser Woche, da hieß es, der Meeresspiegel steigt durch den Klimawandel wohl schneller als gedacht. Keine gute Nachricht eigentlich, aber dann für Timmy doch wieder, weil, wie gesagt, dann hat er mehr Wasser um sich rum. Zweckoptimismus, aber. Die Wochenshow.
1: Ja, Schwarzfischer, Herr Subirgi.
2: Herr Schwarzfischer.
1: Herr Subirgi, was war das? Der Meeresspiegel steigt schneller als erwartet. Dann weiß ich jetzt endlich, was ich Ihnen schenke.
2: Was denn?
1: Ein Haus in Holland.
2: Herr Schwarzfischer.
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2: 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Super.
3: Okay, bitte.
2: Was denn? Von dem hat er an seinem 18. Geburtstag noch was, wenn er es pfleglich behandelt. Verstehst du? Ich wollte halt was haben, was er länger hat.
3: Aber doch keine Bierzapfanlage.
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14: Im Herzen Bayerns liegen uns derzeit keine größeren Störungsmeldungen vor.
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15: Sonne, dazu halten sich aber auch Wolken. Es bleibt heute trocken. Die Maxi-Werte liegen bei angenehmen 21 Grad. Am Abend und in der Nacht kühlt es auf bis zu 7 Grad ab. Morgen am Muttertag wird es noch etwas wärmer bei 24 Grad. Es bleibt beim Sonne-Wolken-Mix. Gegen Abend und in der Nacht kann es regnen.
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17: Jo, also ich wink mal ganz lieb durch die Glasscheibe jetzt an das Team hier, an die Nachrichtenredaktion, Wetterverkehrsredaktion. Es muss ja auch Menschen geben hier, die was Vernünftiges leisten in dieser Show und die dafür sorgen, dass ihr wisst, was heute los ist. Mein Job ist zu erzählen, was los war in dieser Woche. Und da fällt mir ein Fall der Deutschen Bahn ein, der ist unglaublich. Also nur so viel. Wenn ein Zug fährt, heißt es noch lange nicht, dass man ankommt. Die ganze Story aus der Region gleich bei uns.

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1: Also normalerweise gebe ich ja in dieser Sendung keine großen Berichte ab über Bahnpannen, weil da wirst du nicht fertig. Ganz einfach, aber in dem Fall, ich weiß nicht, ihr habt es ja mitgekriegt, oder? Wir haben ja im Programm auch mal drüber gesprochen. Meine Lieblingsstory aus der Woche ist die von dem Regionalexpress, der von Regensburg nach München wollte. Der ist auf freier Strecke liegen geblieben und einige Reisende haben dann gesagt, da bleibe ich nicht sitzen. Vor allem, weil es war zu dem Zeitpunkt relativ warm. Der Zug stand mitten in der Sonne und aufgrund des Defekts sind auch irgendwie Klimasysteme ausgefallen und man hat dann, um für Luftzug zu sorgen, die gleisabgewandte Türseite geöffnet. Jetzt hat man eine Durchsage gemacht, bitte bleiben Sie im Zug, sonst holen Sie sich einen Zug am Schluss. Aber ein großer Teil der 300 bis 400 Fahrgäste an Bord hat sich gedacht, ja, hey, ganz ehrlich, ich bin ja nicht bescheuert und sind ausgestiegen und zu Fuß ins nächste Dorf nach Eckmühl gelaufen. Von dort aus ging es dann irgendwie weiter. Also, aber ein Wahnsinn, oder? Früher, als die ersten Züge fuhren, da waren die Züge so langsam unterwegs, dass es tatsächlich hieß, Blumen pflücken während der Fahrt erlaubt. In dem Fall weiß ich nicht, ob jemand Blumen gepflückt hat, aber auf jeden Fall war man zu Fuß schneller als mit der Deutschen Bahn. Es war damals überhaupt noch die ehrlichere Zeit der Bahn. Da hat die Dampflok schon die Antwort gegeben auf die Frage, womit bist du schneller unterwegs, mit der Bahn oder mit deinen Schuhen? Schuhen.

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2: Dem Blütenstaub auf meinem Wagen geht's jetzt gewaltig an den Kragen,
3: dachte sich der Held der Woche. Er mag den Frühling sehr, jedoch ist diese gelbe Sauerei, am Auto lag das Gelbe nicht vom Ei. So schritt er voller Tatendrang in Innenhof, da stand Sai Wang, zu seinem Hochdruckreiniger, der seit letztem Sommer seiniger.
2: Hab 150 Euro zahlt, jetzt wird auch kräftig Dampf gestrahlt,
3: dacht er sich und legte los. Und die Freude war riesengroß, als all der Blütenstaub verschwunden, schon nach Minuten, nicht nach Stunden. Und so zufrieden, wie man nur kann sein, stieg er ins saubere Auto ein. Und da verging ihm dann der Spaß. Sitze, Lenkrad, alles nass. So merke, bevor du mit Wasser schießt, du auch das Schiebedach verschließt.
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4: Ich bin Moritz Einzel. Russland begeht heute den Tag des Sieges über Nazi-Deutschland. Bei einer Militärparade in Moskau zeigte sich Kreml-Chef Putin sicher, dass die russische Armee den Ukraine-Krieg gewinnt.
5: Ich bin fest davon überzeugt, unsere Sache ist gerecht. Wir stehen zusammen, der Sieg war immer und wird immer auf unserer Seite sein.
4: Rund um den 9. Mai gilt eine Waffenruhe zwischen Russland und der Ukraine. Bundeskanzler Merz ist nach Stockholm gereist. Dort begeht er mit seinem schwedischen Amtskollegen Kristersson den Europatag. Unterdessen ist der Regierungschef der Slowakei Fico als einziger Gast aus der EU nach Moskau gereist, eben zum Tag des Sieges. Dafür fand Merz deutliche Worte. Er bedauere das zutiefst und man werde mit Fico über diesen Tag in Moskau sprechen. In Bayern schwärmen gerade massenhaft Borkenkäfer aus. Deswegen rufen die Behörden Forstbesitzer auf, befallene Bäume sofort aus dem Wald zu holen. Der Bauernverband warnt, aus einer befallenen Fichte werden schnell 20 weitere. In der Fußball-Bundesliga stehen die Samstagspartien des vorletzten Spieltags an. Es geht um die Europapokalplätze und den Abstieg. Fabian Schaffer blickt voraus.
6: Der FC Bayern ist bereits Meister. Jetzt wollen die Münchner das Champions League aus vergessen machen. Ob das beim abstiegsgefährdeten VfL in Wolfsburg gelingt, entscheidet sich ab 18.30 Uhr. Zuvor ab 15.30 Uhr will Augsburg die Minimalchance aufs internationale Geschäft wahren. Gegner ist Gladbach. Um die Champions League Plätze geht es beim Duell zwischen Stuttgart und Leverkusen. Leipzig will unterdessen Rang 3 verteidigen. Gegner St. Pauli nicht absteigen. Gegen den Abstieg kämpft auch Bremen, das in Hoffenheim ran muss. Die TSG schielt auf einen Champions League Platz.
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7: Bei uns liegen im Herzen Bayerns momentan keine größeren Störungsmeldungen vor.
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8: Sonne, dazu halten sich aber auch Wolken. Es bleibt heute trocken. Die Maxi-Werte liegen bei angenehmen 21 Grad. Am Abend und in der Nacht kühlt es auf bis zu 7 Grad ab. Morgen am Muttertag wird es noch etwas wärmer bei 24 Grad. Es bleibt beim Sonne-Wolken-Mix. Gegen Abend und in der Nacht kann es regnen.
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11: Ja, schönen Samstag. Also dieses 1-1 zu Hause gegen Paris Saint-Germain war schon bitter. Der FC Bayern München hat es triple knapp verpasst. Es gibt Schlimmeres auf der Welt, das stimmt schon. Trotzdem war es höchst ärgerlich aus Sicht des FC Bayern München. Und ich weiß von FC Bayern München Fanclubs, die an den Vatikan geschrieben haben, Papst Leo solle doch den FC Bayern München in sein Abendgebet mit aufnehmen, beim Herrgott ein gutes Wort einlegen. Aber der Papst hatte ganz andere Sorgen in dieser Woche. Privater Natur, klären wir gleich in der Wochenshow.

0: Ein schönes Maiwochenende mit der Wochenshow. Da gab es ja eine tolle Meldung von Papst Leo in dieser Woche. Nein, diesmal hat er keinen Ärger mit Donald Trump, sondern diesmal hatte er Ärger mit seiner Bank. Nee, nicht mit der Vatikanbank, mit seiner eigenen Hausbank. Zwar Geistlicher, hat ja logischerweise auch ein Bankkonto, nachdem er Ami ist, aus Chicago stammt, ist eben genau da seine Hausbank. Jetzt ist er Papst geworden, dieser Robert Prevost, wie er ja bürgerlich heißt, und hat dann sich gedacht, nö, das sollte ich vielleicht der Bank mal mitteilen. So, dann hat er angerufen, tatsächlich persönlich, hat eine Dame am Telefon in Chicago bei dieser Bank und hat seine Sicherheitsabfragen am Telefon auch alle richtig beantwortet und so und hat dann gesagt, also passen Sie auf, gute Frau, mein Name ist Robert Prevost, bei mir hat sie jetzt beruflich geringfügig was getan so und ich würde Ihnen gerne die neue Anschrift und vor allem auch die neue Telefonnummer mitteilen. Und dann hat die Dame irgendwie seltsam reagiert, hat gesagt, passen Sie auf, Sie müssen schon persönlich erscheinen. Hat der Papst gesagt, ja, also, Entschuldigung, bisschen schlecht gerade. Wissen Sie, kann ich da nicht schnell da mal kurz nach Amerika, also kann man das nicht irgendwie lösen? Würde es Ihnen vielleicht helfen, hat er gesagt, wenn ich Ihnen sage, dass ich Papst Leo bin? Daraufhin hat die Dame aufgelegt. Wow. In der Haut der Dame möchte ich nachträglich nicht stecken, ehrlich gesagt. Deswegen sage ich immer, Prominente sind auch nur Menschen, die rufen halt auch mal irgendwo an. Ja? Und dann muss man halt auch damit rechnen, dass es halt der echte Star ist. Die Wochenshow.
1: Hey, grüß Gott, mein Name ist Edmund Stolper. Ich wollte einen Wilderblitz, einen Blitzer melden in der Bahnhofstraße.
0: Freilich, Bahnhofstraße. Servus. Tja, freilich. Edmund Stolper meldet einen Blitzer bei uns. Genau.
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3: Doch, leicht. Jetzt geht's wieder los, gell?
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5: So Servus. Ihr seid doch Mars Krügeln, oder?
3: Genau. 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Du bist doch selber einer, oder nicht?
5: Ja, ich schon. Aber ich bin doch noch ganz neu. Jetzt bräuchte ich eure Hilfe.
4: Naja, das ist bestimmt bloß so ein Henkeltrick.
3: Ja, sehr durchsichtig.
5: Was? Ihr habt wohl einen Sprung?
3: Also, wie können wir dir denn helfen?
5: Naja, also ich wollte halt wissen, was mich so erwartet in einem Bierzelt.
3: Also pass auf, wir dürfen mehrmals am Tag ein warmes Bad nehmen, werden gepflegt und dürfen uns danach mehrfach volllaufen lassen.
4: Genau.
5: Boah, das ist ja voll der coole Job, ey.
3: Ja, aber auch gefährlich.
4: Oh, sehr gefährlich.
5: Warum das?
3: Mein Onkel zum Beispiel hat sich im Bierzelt am Bruch geholt.
5: Oh, ist er auf den Boden geknallt?
3: Nein, auf einen Hinterkopf am Nachbartisch.
5: Das ist
3: Bayern.
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7: Bei uns liegen im Herzen Bayerns momentan keine größeren Störungsmeldungen vor.
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8: Sonne, dazu halten sich aber auch Wolken. Es bleibt heute trocken. Die Maxi-Werte liegen bei angenehmen 21 Grad. Am Abend und in der Nacht kühlt es auf bis zu 7 Grad ab. Morgen am Muttertag wird es noch etwas wärmer bei 24 Grad. Es bleibt beim Sonne-Wolken-Mix. Gegen Abend und in der Nacht kann es regnen.
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10: Ja, wer mich kennt aus dieser Sendung weiß, ich mache mir ganz gerne meinen eigenen Reim auf die Dinge. Das habt ihr ja gehört letzte Stunde schon beim Held der Woche und so. Und in dieser Woche habe ich mir gedacht, ich widme mich mal all denen, die vielleicht mit dem Frühling nicht so wirklich viel anfangen können und dichte da was. Möchte ich euch nicht vorenthalten, das Ganze, ich nenne es jetzt nicht Anti-Frühlingsgedicht, aber es geht in die Richtung gegen Ende dieser Show und die Zahl der Woche, gleich in der Wochenshow.

0: Die Wochenshow. Ein schönes Wochenende wünsche ich. Ich habe eine Zahl der Woche. Entschuldigung, aber das gefällt mir jetzt mal wieder. Zahl der Woche. Zahl der da hinten flippt der Tontechniker. Zahl der Woche. Weil der immer wenn ich Zahl der Woche sage, muss er den Hall mal. Zahl der Woche. Ist ja gut. Sei mal ein bisschen tolerant.
1: Ja, ja.
0: Gegenüber einem Moderator. Ja. Die Zahl der Woche. Zahl der Woche ist die 84. 84 Jahre wurde in dieser Woche am Donnerstag der Großaltige?
2: Der ist haarscharf an meiner Intoleranz vorbeigegangen.
0: Entschuldigung. Der großartige Gerhard Polt. Ein sehr toleranter Mensch.
2: Was heißt denn Toleranz? Was heißt denn das? Das heißt, wenn man es übersetzt ins Deutsche, dann heißt Toleranz so viel wie tolerieren. Na ja, natürlich. Hey, das ist so viel wie sagt man, etwas ertragen. Die Leute oder die Römer. Ne? Es kommt daher, wenn ein Mensch früher, ne, wenn sie einen gefoltert haben, okay, ne, und er hat es überlebt, dann war der tolerant.
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1: Wahnsinn, kaum wartet man 120 Minuten, schon sind 2 Stunden weg. Na ernsthaft, also das geht immer so schnell, freue ich mich die ganze Woche auf die Show und schon ist sie wieder weg. Und viele freuen sich jetzt, dass die Show wieder weg ist nach 2 Stunden. Siehst du, so kann es einem gehen. Hoffe trotzdem, ihr hattet ein bisschen Spaß in den letzten 2 Stunden. Die nächste Wochenshow kommt unter Garantie am nächsten Wochenende. Ich bin ja, muss ich noch kurz erzählen, schwer gescholten worden, weil ich es gewagt habe, in dieser Woche auf meinem Instagram-Account ein Anti-Frühlingsgedicht zu veröffentlichen. Ich habe mir gedacht, man muss ja an alle denken. Es gibt ja nicht nur die Frühlingsliebhaber, es gibt ja auch die, die ein bisschen hadern und zaudern mit dem Frühling, die den halt nicht so mögen, und für die gibt's irgendwie überhaupt kein Gedicht, also habe ich eins geschrieben und online gestellt. Wie kannst du nur? Der Frühling ist doch was Schönes und man muss doch positiv. Im Prinzip ja, aber wie gesagt, man muss ja alle Menschen abholen. Und nachdem ich so einen kleinen Mini-Shitstorm im Netz gekriegt habe, habe ich mir gedacht, hole ich mir jetzt den im Radio auch noch ab. Zum Abschluss der Show, also jetzt hier, unter dem Motto Loblieder gibt's schon genug, ein etwas kritisches Frühlingsgedicht zum Abschluss. Meine Güte, überall Staub von der Blüte. Im Gras sitzt der Zeck, an der Scheibe der Dreck. Die Vögelein geben ab 5 keine Ruhe. Erste Wespen im Haus, meine Nase schwillt zu. Natur wird wach und ich werd müd. Der Specht macht Krach, die Kirsche blüht. Mit Mückenstichen und Augenreiben konnte Frühling mir gestohlen bleiben.
2: Das war die Wochenshow. 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
2: Wir wünschen all unseren Hörerinnen und Hörern eine gute Erholung von unserem Moderator. 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
2: Ich bin Moritz Einzel. Das ungarische Parlament hat Péter Modyar zum neuen Ministerpräsidenten gewählt. Eine breite Mehrheit der Abgeordneten stimmte für den bürgerlichen Politiker. Modyar löst den Rechtspopulisten Viktor Orbán nach 16 Jahren an der Macht ab. Der 45-jährige neue Regierungschef in Budapest hat der Korruption den Kampf angesagt und will Ungarns ramponiertes Verhältnis zur EU verbessern. Bayerns Wirtschaftsminister Aiwanger hat der Bundesregierung politisches Versagen vorgeworfen. In einer Grundsatzrede auf dem Parteitag in Bad Aibling nannte der Chef der Freien Wähler die neue Grundsicherung als Beispiel. Dahinter verberge sich letztlich nur ein neuer Name für das Bürgergeld, so Aiwanger.
3: Das ist nichts anderes, als wenn ich einen alten, kaputten Traktor mit neuem Lack übersprühen würde und würde den Motorschaden nicht beheben, dann sieht der Traktor auf den ersten Blick besser aus, aber er hat nochmal Kosten fürs Umlackieren verursacht und der Motor ist weiterhin nicht repariert. Also diese Bundesregierung kann es nicht und wir beklagen leider ein verlorenes Jahr dieser neuen Bundesregierung.
2: Hart ging Aiwanger auch mit der EU ins Gericht. Der sogenannte Green Deal, so gut er sich anhöre, führe dazu, dass der Wirtschaftsstandort Europa abschmiere. In Baden-Württemberg ist der Weg frei für eine dritte Auflage der grün-schwarzen Koalition. Nach der CDU haben auch die Grünen dem Koalitionsvertrag zugestimmt. Am Montag soll das Papier unterzeichnet werden, eher am 13. Mai die Wahl des grünen Politikers Cem Özdemir zum neuen baden-württembergischen Ministerpräsidenten geplant ist. In der zweiten Fußball-Bundesliga hat Hannover den Sprung auf den zweiten Platz verpasst. In Bochum spielten die Niedersachsen 1:1 und gehen auf dem Relegationsplatz stehend in den letzten Spieltag. Im Abstiegskampf gab es zweimal Big Points, einmal für Braunschweig, das mit 2:1 gegen den direkten Kontrahenten Dresden gewann. Und Magdeburg feierte einen 3:1-Sieg in Kiel.
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4: Aktuell liegen uns keine größeren Störungsmeldungen vor.
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6: Sonne, dazu halten sich aber auch Wolken. Es bleibt heute trocken. Die Maxi-Werte liegen bei angenehmen 21 Grad. Am Abend und in der Nacht kühlt es auf bis zu 7 Grad ab. Morgen am Muttertag wird's noch etwas wärmer bei 24 Grad. Es bleibt beim Sonne-Wolken-Mix. Gegen Abend und in der Nacht kann es regnen.
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8: So wie der Spargel aus dem Boden schießt, kommt ganz viel neue Musik raus, in die wir reinhören. So wie die Erdbeeren auf den Feldern rot und süß werden, versüßen wir uns den Nachmittag mit neuen Songs und Geschichten. In dieser Stunde zwei Künstler aus England. Einmal das Talent Miles Smith mit seiner neuen Single My Mess und sein neues Album, das kommt. Davor sprechen wir mit Holly Humberstone über ihr Album, das bereits da ist, und die Erfolgssingle To Love Somebody. Es ist kurz nach 4.

0: Zum Start in die Radio in Musikbox am Samstagnachmittag. 4:15 ist jetzt bei uns zu Gast die vielversprechende Newcomerin Holly Humberstone. Ihre Erfolgssingle To Love Somebody kennt und liebt ihr hier bei uns im Programm. Jetzt ist das Album dazu veröffentlicht. Den Song hat sie geschrieben, als jemand, der ihr nahe steht, sich getrennt hatte, sehr unschön.
1: I mean, I wrote To Love Somebody when somebody really close to me was going through quite a brutal breakup.
0: Und auch wenn Liebeskummer natürlich nie schön ist, es ist immer besser, geliebt zu haben, als nicht geliebt zu haben.
1: And it's better to have loved than to not have loved at all. Yeah, there's so many more opportunities out there waiting for you.
0: Und es gibt immer neue Chancen, sich zu verlieben. Mit dem Song To Love Somebody feiert Holly Humberstone so den großen Durchbruch. Da kann sie zu Recht stolz sein, ist aber gar nicht egoistisch. Sie wünscht auch ihren Musikerkolleginnen viel Erfolg.
1: Yeah, I think my wish is that we can all kind of support each other and look out for each other and lift each other up rather than kind of seeing each other as competition, because that's rubbish.
0: Sich gegenseitig unterstützen und nicht als Konkurrenz sehen, das ist ihr Wunsch. Hier ist Holly Humberstone jetzt. Das Album ist draußen. Ihre Single To Love Somebody bei Radio Inn.

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9: Aktuell liegen uns keine größeren Störungsmeldungen vor.
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10: Sonne, dazu halten sich aber auch Wolken. Es bleibt heute trocken. Die Maxi-Werte liegen bei angenehmen 21 Grad. Am Abend und in der Nacht kühlt es auf bis zu 7 Grad ab. Morgen am Muttertag wird es noch etwas wärmer bei 24 Grad. Es bleibt beim Sonne-Wolken-Mix. Gegen Abend und in der Nacht kann es regnen.
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Am Wochenende Songs und Stories bei Radio Inn. Jetzt mit dem britischen Talent Mal Smith. Hat uns schon viele Hits geschenkt. Gehört zu den faszinierendsten neuen Stimmen Großbritanniens. Sein weltweiter Hit Stargazing war der Titel eines britischen Künstlers, der am längsten in den amerikanischen Billboard Hot 100 vertreten war. Im Juni kommt sein Debütalbum raus, My Mess, My Heart, My Life. Das Album erkundet emotionales Chaos, Verletzlichkeit und das Gefühl der Befreiung, das entsteht, wenn man sich dem Leben direkt stellt. Die bekannten großen Hits, die wir gerade gehört haben, sind damit drauf und ganz viele neue Songs. Als musikalischer Vorgeschmack kommt jetzt die Single My Mess. Die habe ich für euch. Hier ist Miles Smith in der Radio in Musikbox.

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0: Verfassungsschutz Brüsch hat die Aussagen von Gesundheitsministerin Warken zur finanziellen Krise der Pflegeversicherung kritisiert. Brüsch warf der Bundesregierung vor, die Finanzkrise der Pflege selbst zu befeuern. Warken hatte in der Rheinischen Post von einer drohenden Finanzlücke von 22,5 Milliarden Euro in den kommenden 2 Jahren gesprochen. Mit einem Volksbegehren wollten Aktivisten den Autoverkehr im Stadtgebiet von Berlin massiv einschränken. Jetzt ist aber klar, das Vorhaben wird nicht umgesetzt. Für das Volksbegehren Berlin autofrei sind nach Angaben der Initiative nur 140.000 Unterschriften gesammelt worden. Nötig gewesen wären 175.000. Nach der erfolgreichen Kommunalwahl strotzen die Freien Wähler vor Selbstbewusstsein. Parteichef Aiwanger hat beim Parteitag in Bad Aibling eine Politik des gesunden Menschenverstands betont und die Bundesregierung kritisiert. Unter anderem nannte Aiwanger die Entlastungsprämie als Beispiel, die gestern im Bundesrat gescheitert war.
1: Der Unternehmer soll dem Arbeitnehmer mal so nebenbei 1.000 Euro überweisen, weil der Staat, weil die Bundesregierung die Kosten in Bezug auf Energie und so weiter nicht in den Griff kriegt. Dann zieht man Dritte heran, um eigene Fehler zu korrigieren. So kann diese Bundesregierung nicht ordentlich geführt sein, meine Damen und Herren.
0: Und in der Energiepolitik begingen Union und SPD ähnliche ideologische Fehler wie zuvor die Ampelregierung, so Aiwanger. In der zweiten Fußball-Bundesliga hat Hannover im Aufstiegsrennen Punkte liegen gelassen. Am vorletzten Spieltag kam 96 in Bochum nicht über ein 1:1 hinaus und verpasste es vorübergehend auf Tabellenplatz 2 zu springen. Im Abstiegskampf gab es Big Points für Braunschweig beim 2:1 Erfolg gegen Dresden und Magdeburg feierte auswärts in Kiel ein 3:1.
2: 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Im Herzen Bayerns liegen uns momentan keine größeren Störungsmeldungen vor. 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
3: Sonne, dazu halten sich aber auch Wolken. Es bleibt heute trocken. Die Maxiwerte liegen bei angenehmen 21 Grad. Am Abend und in der Nacht kühlt es auf bis zu 7 Grad ab. Morgen am Muttertag wird's noch etwas wärmer bei 24 Grad. Es bleibt beim Sonne-Wolken-Mix. Gegen Abend und in der Nacht kann es regnen.
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6: Nach 5 am Samstag zurück vom Familienausflug, vom Einkaufen oder Arbeiten, wenn ihr an dem Wochenende die Stellung haltet. Stunde 2 der Musikbox. Wir feiern 25 Jahre Westlife und hören ihre neue Ballade. Außerdem gönnen wir uns die neue Single von Teddy Swims, Mr. Know It All. Schön, dass ihr dabei seid.

0: Neue vielversprechende Musik jetzt am Samstag von einem Mann, der längst in der ersten Liga des Pop angekommen ist und spielt Teddy Swims.
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0: Der US-Sänger Teddy Swims meldet sich zurück. Mr. Know-It-All wird sein nächster Hit. Er schlägt damit sein neues Karrierekapitel auf. Nach seinem fulminanten Durchbruchsjahr die neue Single. Vom Sound her zwischen Retro, Charme und modernem Klang. Dazu seine markante Stimme, rau, verletzlich, kraftvoll. Teddy singt über die eigene Rolle beim Scheitern von Beziehungen in dem Song. Fans sind heiß, sein Tourkalender ist voll für den Sommer. Kommt in wenigen Wochen dann auch nach Berlin und Stuttgart. Also wenn ihr ihn sehen möchtet, müsst ihr einen gewissen Anfahrtsweg einplanen. Hier ist neu mein Hit-Tipp, Teddy Swims, Mr. Know-It-All, erinnert mich so ein bisschen an Gautier, Somebody That I Used to Know. Hört's gerne mal rein, ob es euch auch so geht. Mr. Know-It-All in der Radio-In-Musikbox.

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10: Im Herzen Bayerns liegen uns momentan keine größeren Störungsmeldungen vor.
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11: Sonne, dazu halten sich aber auch Wolken. Es bleibt heute trocken. Die Maxi-Werte liegen bei angenehmen 21 Grad. Am Abend und in der Nacht kühlt es auf bis zu 7 Grad ab. Morgen am Muttertag wird es noch etwas wärmer bei 24 Grad. Es bleibt beim Sonne-Wolken-Mix. Gegen Abend und in der Nacht kann es regnen.
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Radio in Musikbox am Samstag. Jetzt feiern wir ein Vierteljahrhundert Musikgeschichte mit Westlife, einer der erfolgreichsten Popgruppen aller Zeiten. 36 Nummer 1 Alben weltweit und 14 Nummer 1 Singles in Großbritannien, nur übertroffen von Elvis Presley und den Beatles. Seit ihrer Wiedervereinigung 2019 hat die irische Boyband über 200 Shows in 30 Ländern gespielt. Westlife jetzt mit ihrer brandneuen Single Your Love Amazes Me aus ihrem Jubiläumsalbum 25 The Ultimate Collection. Jetzt frisch erschienen, Your Love Amazes Me, eine Ballade. Die Band sagt dazu, es ist wunderbar, zu der Art von Liedern zurückzukehren, an die sich viele unserer Fans aus unseren Anfängen erinnern werden. Im September gehen Westlife auf Tour. Hier sind sie jetzt im Radio neu, Your Love Amazes Me, bei Radio in Westlife.

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11: Ich bin Moritz Einzel. Das vom Hunter-Virus-Ausbruch betroffene Kreuzfahrtschiff Hondius soll morgen Teneriffa erreichen. Die Ausschiffung der Menschen an Bord soll dann bei Tageslicht beginnen. Der Chef der Weltgesundheitsorganisation betroffene Kreuzfahrtschiff Hondius soll morgen Teneriffa erreichen. Die Ausschiffung der Menschen an Bord soll dann bei Tageslicht beginnen. Der Chef

0: Insel gar nicht möglich. Außerdem sei es erfreulich, dass auf dem Kreuzfahrtschiff kein neuer Verdachtsfall aufgetreten sei.
1: Nach dem Scheitern der 1.000 Euro Entlastungsprämie hat Bayerns Ministerpräsident Söder der gesamten schwarz-roten Koalition ins Gewissen geredet. In der Welt am Sonntag sagte der CSU-Chef, man müsse weniger zerreden und mehr Ergebnisse liefern. Söder hatte die Entlastungsprämie mitverhandelt, im Bundesrat stimmte Bayern aber gegen das Vorhaben. Der Einsatz gegen den Waldbrand am Saurüsselkopf bei Ruhpolding wird wohl noch bis in die kommende Woche dauern. Das offene Feuer sei zwar am Donnerstag gelöscht worden, die Nachlöscharbeiten seien aber wegen zahlreicher Glutnester herausfordernd, sagte ein Sprecher des Kreisfeuerwehrverbands Traunstein. Das Wetter, trocken, warm und windig, könne zudem das Aufflammen einzelner Brandstellen begünstigen. In der Fußball-Bundesliga hat Augsburg am vorletzten Spieltag sein letztes Heimspiel der Saison gewonnen, 3:1 gegen Mönchengladbach. Leipzig machte Platz 3 und damit die Champions League-Quali klar durch ein 2:1 gegen St. Pauli. Im Kampf um den Platz dahinter gewann Stuttgart gegen Leverkusen 3:1 und ist jetzt Vierter. Direkt dahinter lauert Hoffenheim punktgleich nach einem 1:0 gegen Bremen. Ab 18.30 Uhr ist noch Meister FC Bayern zu Gast in Wolfsburg.
2: 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Uns liegen derzeit keine größeren Störungsmeldungen vor. 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
3: Es ist meist klar, vereinzelt ist es bewölkt, aber trocken bei Tiefstwerten von 9 Grad. Morgen am Sonntag erwarten uns wieder Sonne und Wolken im Wechsel. Es wird bis zu 24 Grad warm. Gegen Abend ziehen mehr Wolken heran, die Regen bringen. Die Werte liegen dann bei 12 Grad. Der Wettertrend, die neue Woche startet wechselhaft und wieder etwas kühler bei maximal 16 Grad.
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5: Läuten wir den Abend ein von diesem wunderschönen Frühlingssamstag um kurz nach 6, zurück von der Radeltour entlang der Donau. In dieser Stunde zu Gast bei uns Marc Atlas, junger Künstler aus Deutschland, hatten wir schon mal hier, diesmal mit seiner neuen Single You Against My Love. Was er damit meint, erzählt er uns und wir hören den Song, wie er klingt. Dazu erfahrt ihr, was und wer hinter der Abkürzung ADMT steckt. Gleich in 10 Minuten

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0: ADMT ist die Abkürzung für Adam Taylor und sein Künstlername. ADMT ist Engländer, kommt aus South Yorkshire. Er schreibt schon immer aus seinem eigenen Leben heraus Songs. Mit seiner neuesten Single schafft er es auch über die Grenzen Englands hinaus bekannt zu werden. Turn the Page heißt mein Hit-Tipp gleich. Der Song erzählt von dem Moment, in dem man akzeptieren muss, dass jemand anderes ohne einen weitermacht. Adams Vergangenheit, geprägt von schwierigen Familienverhältnissen, schwingt unterschwellig mit, ohne dass der Song aber irgendwie zu schwer wird. Turn the Page wirkt wie ein Schritt nach vorne, auch wenn der nicht leicht fällt. Eine Mischung zwischen Pop und Indie, neu, Turn the Page. Hier ist ADMT. Vor seiner Musikerkarriere hat er übrigens in einer Flaschenabfüllfabrik gearbeitet. Glaub, in der Musik kann er sein Talent aber noch besser ausleben. Mein Hit-Tipp jetzt bei Radio In. Turn the Page.

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7: Uns liegen derzeit keine größeren Störungsmeldungen vor.
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8: Es ist meist klar, vereinzelt ist es bewölkt, aber trocken bei Tiefstwerten von 9 Grad. Morgen am Sonntag erwarten uns wieder Sonne und Wolken im Wechsel. Es wird bis zu 24 Grad warm. Gegen Abend ziehen mehr Wolken heran, die Regen bringen. Die Werte liegen dann bei 12 Grad. Der Wettertrend, die neue Woche startet wechselhaft und wieder etwas kühler bei maximal 16 Grad.
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0: Radio Inn am Wochenende. So groß werden wie Coldplay. Davon träumt Newcomer Mark Atlas, arbeitet sich Stück für Stück die Karriereleiter hoch.
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0: You Against My Love heißt die neue Single von Mark Atlas. Darin verarbeitet er eine eigene Beziehungsgeschichte.
3: You Against My Love geht darum, dass ich gemerkt habe, dass ich in einer Beziehung einfach alles gegeben habe und der andere Part in dieser Beziehung einfach emotional komplett dicht gemacht hat und dass diese Beziehung eigentlich von Anfang an zum Scheitern verurteilt war.
0: Und um diese Gefühle auszudrücken, geht er gesanglich über sich hinaus.
3: Das Besondere an dem Song ist auf jeden Fall die Vocal Range, weil so hoch singe ich echt nicht oft.
0: Wie das dann klingt, verpackt in Musik, das hören wir jetzt. Die neue Single von Mark Atlas, You Against My Love, in der Radio in Musikbox.

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9: Ich bin Moritz Einzel. Mahnende Worte vom bayerischen Ministerpräsidenten Söder. Weniger zerreden und mehr Ergebnisse liefern. Das hat der CSU-Chef in der Welt am Sonntag der schwarz-roten Bundesregierung ins Stammbuch geschrieben. Die Koalition habe einen Auftrag für 4 Jahre bekommen. Er hoffe sehr, dass sie ihn erfüllt, so Söder. Zuletzt war die umstrittene 1.000 Euro Entlastungsprämie im Bundesrat gescheitert. Der bayerische Wirtschaftsminister und Freie Wählerchef Aiwanger hat der Bundesregierung und der EU Versagen vorgeworfen. Auf dem Parteitag der Freien Wähler sagte er, Schwarz-Rot schaffe es nicht, die Probleme des Landes zu lösen und nannte als Beispiel die Grundsicherung. Zur Europäischen Union sagte Aiwanger,
10: die EU hat für sich den Anspruch gesetzt, Putin stoppen zu wollen und wir sind nicht...
9: Zur Europäischen Union sagte Aiwanger,
10: die EU hat für sich den Anspruch gesetzt, Putin stoppen zu wollen...

0: Europatag. Derweil war in Moskau die Militärparade zur Erinnerung an das Ende des Zweiten Weltkriegs. Aus diesem Anlass hat der slowakische Regierungschef Fico Russland besucht, sehr zum Missfallen von Merz. Er drückte sein Bedauern aus, man werde mit Fico über diesen Tag in Moskau sprechen. Die Fußballer des FC Augsburg haben ihr letztes Heimspiel in dieser Bundesliga-Saison gewonnen. Der FCA besiegte am 33. Spieltag Gladbach 3:1. Leipzig ist nach einem 2:1 gegen St. Pauli als Tabellendritter sicher für die Champions League qualifiziert. Vierter hinter Leipzig ist jetzt Stuttgart nach einem 3:1 Erfolg gegen Leverkusen. An den Leverkusenern vorbei auf Platz 5 ist Hoffenheim gezogen, das mit 1:0 gegen Bremen gewann.
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2: Bei uns liegen im Herzen Bayerns momentan keine größeren Störungsmeldungen vor.
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3: Es ist meist klar, vereinzelt ist es bewölkt, aber trocken bei Tiefstwerten von 9 Grad. Morgen am Sonntag erwarten uns wieder Sonne und Wolken im Wechsel. Es wird bis zu 24 Grad warm. Gegen Abend ziehen mehr Wolken heran, die Regen bringen. Die Werte liegen dann bei 12 Grad. Der Wettertrend, die neue Woche startet wechselhaft und wieder etwas kühler bei maximal 16 Grad.
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5: Bei uns liegen im Herzen Bayerns momentan keine größeren Störungsmeldungen vor.
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6: Es ist meist klar, vereinzelt ist es bewölkt, aber trocken bei Tiefstwerten von 9 Grad. Morgen am Sonntag erwarten uns wieder Sonne und Wolken im Wechsel. Es wird bis zu 24 Grad warm. Gegen Abend ziehen mehr Wolken heran, die Regen bringen. Die Werte liegen dann bei 12 Grad. Der Wettertrend, die neue Woche startet wechselhaft und wieder etwas kühler bei maximal 16 Grad.
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8: Ich bin Moritz Einzel. Nach dem vorläufigen Stopp für die 1.000 Euro Entlastungsprämie, die sich die Bundesregierung ausgedacht hat, sollen andere Lösungen her. Kanzler Merz hat angekündigt, dass Schwarz-Rot darüber beraten wird, was noch getan werden kann. Vorgesehen war, dass Arbeitgeber ihren Beschäftigten freiwillig bis zu 1.000 Euro steuerfrei als Entlastung zahlen können. Im Bundesrat war die Prämie aber gestern durchgefallen. Der Machtwechsel in Ungarn ist vollzogen. Peter Modyar ist im Parlament in Budapest zum Ministerpräsidenten gewählt worden. Damit ist die Ära von Viktor Orbán nach 16 Jahren zu Ende. Nach dem Wahlsieg seiner bürgerlichen Tisza-Partei hat sich Modyar nun unter anderem zum Ziel gesetzt, das zerrüttete Verhältnis Ungarns zur EU zu kitten. Rund 2 Monate nach der Landtagswahl in Baden-Württemberg haben Grüne und CDU den Weg für eine gemeinsame Landesregierung freigemacht. Die Delegierten beider Parteien haben auf ihren Landesparteitagen dem Koalitionsvertrag zugestimmt. Grüne und CDU regieren in Baden-Württemberg schon seit 2016 gemeinsam. Bei der Wahl im März waren die Grünen knapp stärkste Kraft geworden. Partystimmung bei den Fußballern des FC Augsburg. Im letzten Heimspiel der Bundesliga-Saison hat der FCA souverän mit 3:1 gegen Gladbach gewonnen. Mann des Tages. Partystimmung bei den Fußballern des FC Augsburg. Im letzten Heimspiel der Bundesliga-Saison hat der FCA souverän mit 3:1 gegen Gladbach gewonnen.

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1: Uns liegen momentan keine größeren Störungsmeldungen vor.
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2: Es ist meist klar, vereinzelt ist es bewölkt, aber trocken bei Tiefstwerten von 9 Grad. Morgen am Sonntag erwarten uns wieder Sonne und Wolken im Wechsel. Es wird bis zu 24 Grad warm. Gegen Abend ziehen mehr Wolken heran, die Regen bringen. Die Werte liegen dann bei 12 Grad. Der Wettertrend, die neue Woche startet wechselhaft und wieder etwas kühler bei maximal 16 Grad.

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2: Ich bin Moritz Einzel. Interessante Nachrichten für Bahnkunden. Seit heute gibt's Last-Minute-Tickets zu kaufen für den Fernverkehr und die sind sehr günstig, ab knapp 7 €. Sie sollen immer samstags und sonntags für Fahrten in der darauffolgenden Woche gebucht werden können. Und die Bahn plant ab Sommer 2028 eine Direktverbindung von Berlin ins norwegische Oslo. Die Fahrt über Hamburg, Kopenhagen, Malmö und Göteborg soll bis zu 15 Stunden dauern. Bundestagspräsidentin Klöckner und Parlamentsvizepräsident Nuripur wollen ein Bundestagsbauprojekt in Berlin-Mitte stoppen. Es geht dabei um neue Bürogebäude. Ziel sei es, Baukosten in Höhe von mindestens 600 Millionen Euro einzusparen. Klöckner sagte dem Spiegel, gerade bei knappen Kassen dürfe man keine teuren Erweiterungen des Parlaments vorantreiben, die man nicht zwingend brauche. Wochenlang hat ein gestrandeter Wal die Gemüter vieler Menschen in Deutschland bewegt. Freie Wählerchef Aiwanger hat jetzt den Umgang mit dem Thema kritisiert. Auf dem Parteitag in Bad Aibling sagte Bayerns Wirtschaftsminister:
3: Auch hier spricht es für sich, welche Luxusprobleme wir uns noch leisten können, wenn ein Wal Timmy mehr Medienaufmerksamkeit in Deutschland auslöst als eine Gruppenvergewaltigung. Ich weiß, das ist jetzt ein ganz harter Satz, aber auch dann wissen wir, woran wir sind in dieser Gesellschaft. Ja, ich will Wale schützen, ja, ich kümmere mich um die Dinge, aber alles zu seiner Zeit, alles in seiner Balance.
2: Der Bundesregierung und der EU warf Aiwanger in seiner Grundsatzrede politisches Versagen vor. In der Fußball-Bundesliga hat Meister FC Bayern am vorletzten Spieltag einen Auswärtssieg eingefahren. Die Münchner gewannen in Wolfsburg mit 1:0. Schon am Nachmittag hatte sich Leipzig durch einen 2:1-Erfolg gegen St. Pauli fix für die Champions League qualifiziert. Außerdem spielten Stuttgart-Leverkusen 3:1, Hoffenheim-Bremen 1:0 und Augsburg gegen Gladbach 3:1.
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0: Bewölkt, aber trocken bei Tiefstwerten von 9 Grad. Morgen am Sonntag erwarten uns wieder Sonne und Wolken im Wechsel. Es wird bis zu 24 Grad warm. Gegen Abend ziehen mehr Wolken heran, die Regen bringen. Die Werte liegen dann bei 12 Grad. Der Wettertrend, die neue Woche startet wechselhaft und wieder etwas kühler bei maximal 16 Grad.
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1: 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Uns liegen derzeit keine größeren Störungsmeldungen vor. 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
2: Es ist meist klar, vereinzelt ist es bewölkt, aber trocken bei Tiefstwerten von 9 Grad. Morgen am Sonntag erwarten uns wieder Sonne und Wolken im Wechsel. Es wird bis zu 24 Grad warm. Gegen Abend ziehen mehr Wolken heran, die Regen bringen. Die Werte liegen dann bei 12 Grad. Der Wettertrend, die neue Woche startet wechselhaft und wieder etwas kühler bei maximal 16 Grad.
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1: Ich bin Moritz Einzel. Interessante Nachrichten für Bahnkunden. Seit heute gibt's Last-Minute-Tickets zu kaufen für den Fernverkehr und die sind sehr günstig, ab knapp 7 Euro. Sie sollen immer samstags und sonntags für Fahrten in der darauffolgenden Woche gebucht werden können. Und die Bahn plant ab Sommer 2028 eine Direktverbindung von Berlin ins norwegische Oslo. Die Fahrt über Hamburg, Kopenhagen, Malmö und Göteborg soll bis zu 15 Stunden dauern. Bundestagspräsidentin Klöckner und Parlamentsvizepräsident Nuripur wollen ein Bundestagsbauprojekt in Berlin-Mitte stoppen. Es geht dabei um neue Bürogebäude. Ziel sei es, Baukosten in Höhe von mindestens 600 Millionen Euro einzusparen. Klöckner sagte dem Spiegel, gerade bei knappen Kassen dürfe man keine teuren Erweiterungen des Parlaments vorantreiben, die man nicht zwingend brauche. Wochenlang hat ein gestrandeter Wal die Gemüter vieler Menschen in Deutschland bewegt. Freie Wählerchef Aiwanger hat jetzt den Umgang mit dem Thema kritisiert. Auf dem Parteitag in Bad Aibling sagte Bayerns Wirtschaftsminister:
2: Auch hier spricht es für sich, welche Luxusprobleme wir uns noch leisten können, wenn ein Wal Timmy mehr Medienaufmerksamkeit in Deutschland auslöst als eine Gruppenvergewaltigung. Ich weiß, das ist jetzt ein ganz harter Satz, aber auch dann wissen wir, woran wir sind in dieser Gesellschaft. Ja, ich will Wale schützen, ja, ich kümmere mich um die Dinge, aber alles zu seiner Zeit, alles in seiner Balance.
1: Der Bundesregierung und der EU warf Aiwanger in seiner Grundsatzrede politisches Versagen vor. In der Fußball-Bundesliga hat Meister FC Bayern am vorletzten Spieltag einen Auswärtssieg eingefahren. Die Münchner gewannen in Wolfsburg mit 1:0. Schon am Nachmittag hatte sich Leipzig durch einen 2:1 Erfolg gegen St. Pauli fix für die Champions League qualifiziert. Außerdem spielten Stuttgart-Leverkusen 3:1, Hoffenheim-Bremen 1:0 und Augsburg gegen Gladbach 3:1.
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3: Hier die aktuellen Meldungen von den Straßen bei uns in der Region. Fahrt auf der A9 München in Richtung Ingolstadt besonders vorsichtig. Zwischen den Anschlussstellen Denkendorf und Altmühltal kommt es zu Verzögerungen durch Personen auf der Fahrbahn. Ebenfalls auf der A9 München in Richtung Ingolstadt kommt es zwischen Pfaffenhofen und Dreieck-Holledau zu Behinderungen durch Personen auf der Fahrbahn. Auf der A9 München in Richtung Ingolstadt kommt es zwischen Pfaffenhofen und Dreieck-Holledau zu Behinderungen durch Personen auf der Fahrbahn.

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1: Hier die aktuellen Meldungen von den Straßen bei uns in der Region. Fahrt auf der A9 München in Richtung Ingolstadt besonders vorsichtig. Zwischen den Anschlussstellen Denkendorf und Altmühltal kommt es zu Verzögerungen durch Personen auf der Fahrbahn. Ebenfalls auf der A9 München in Richtung Ingolstadt kommt es zwischen Pfaffenhofen und Dreieck-Holledau zu Behinderungen durch Personen auf der Fahrbahn.
2: Es ist meist klar, vereinzelt ist es bewölkt, aber trocken bei Tiefstwerten von 9 Grad. Morgen am Sonntag erwarten uns wieder Sonne und Wolken im Wechsel. Es wird bis zu 24 Grad warm. Gegen Abend ziehen mehr Wolken heran, die Regen bringen. Die Werte liegen dann bei 12 Grad. Der Wettertrend, die neue Woche startet wechselhaft und wieder etwas kühler bei maximal 16 Grad.
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1: Ich bin Helen Martin. Nach dem Hantavirus-Ausbruch auf einem Kreuzfahrtschiff wachsen die Sorgen vor weiteren Infektionen. Die WHO beruhigt aber, das Hantavirus sei kein neues Covid. Morgen soll das Schiff Teneriffa erreichen. Jan-Uwe Ronneburger berichtet aus Spanien.
2: Wenn alles klappt wie geplant, können die Menschen aus 23 Nationen nun von der spanischen Ferieninsel Teneriffa aus endlich in ihre Heimat fliegen. Dort aber könnte sie eine längere Quarantäne erwarten, denn eine Entwarnung gibt es wegen der langen Inkubationszeit und unzuverlässiger Testmethoden erst Wochen nach dem letzten Kontakt mit einem Erkrankten.
1: Mehr Zusammenarbeit in der Bundesregierung, das muss es laut Vizekanzler Klingbeil geben. Man müsse nicht drum herum reden, dass die letzten Wochen nicht gut gewesen seien, so der SPD-Chef. Man sei in einer Phase gewesen, in der das Gegeneinander die Koalition geprägt habe. Klingbeil hat aber auch gesagt, die Bundesregierung habe schon viel erreicht, zum Beispiel die Reform der privaten Altersvorsorge. In mehreren bayerischen Städten haben Menschen mit sogenannten Liegendemos auf die schwere Krankheit MECFS aufmerksam gemacht. Die Teilnehmenden haben sich auf den Boden gelegt, um zu zeigen, viele Betroffene können ihr Bett nicht verlassen. Die Forderungen bei den Demos: mehr Forschung und regionale Behandlungszentren. MECFS-Kranke fühlen sich dauerhaft erschöpft und leiden oft an starken Schmerzen. Nach dem Aus in der Champions League haben die Fußballer des FC Bayern ihr letztes Auswärtsspiel der Bundesliga-Saison gewonnen. In Wolfsburg feierten die Münchner einen knappen 1:0-Sieg. Zuvor sicherte sich Leipzig mit einem 2:1-Sieg über St. Pauli das Champions League-Ticket. Zudem spielten Stuttgart-Leverkusen 3:1, Augsburg-Gladbach ebenfalls 3:1 und Hoffenheim-Bremen 1:0. Und in der zweiten Liga feierte am Abend Nürnberg einen 3:0-Sieg über Schalke.
0: 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Uns liegen momentan keine größeren Störungsmeldungen vor. 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
3: Es ist meist klar, vereinzelt ist es bewölkt, aber trocken bei Tiefstwerten von 9 Grad. Morgen am Sonntag erwarten uns wieder Sonne und Wolken im Wechsel. Es wird bis zu 24 Grad warm. Gegen Abend ziehen mehr Wolken heran, die Regen bringen. Die Werte liegen dann bei 12 Grad. Der Wettertrend: die neue Woche startet wechselhaft und wieder etwas kühler bei maximal 16 Grad.
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0: 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Uns liegen momentan keine größeren Störungsmeldungen vor. 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
1: Es ist meist klar, vereinzelt ist es bewölkt, aber trocken bei Tiefstwerten von 9 Grad. Morgen am Sonntag erwarten uns wieder Sonne und Wolken im Wechsel. Es wird bis zu 24 Grad warm. Gegen Abend ziehen mehr Wolken heran, die Regen bringen. Die Werte liegen dann bei 12 Grad. Der Wettertrend, die neue Woche startet wechselhaft und wieder etwas kühler bei maximal 16 Grad.
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1: Ich bin Helen Martin. Wie geht es weiter nach dem vorläufigen Aus für die umstrittene 1.000 Euro Entlastungsprämie? Die Bundesregierung sucht jetzt nach Alternativen, um die Menschen in Deutschland bei den steigenden Energiepreisen zu unterstützen. Babette Büchner berichtet aus Berlin.
2: Wegen schlechter Umfragewerte und internen Streits steht Schwarz-Rot bereits unter Druck. Möglicherweise könnte eine Lösung aber komplett anders aussehen als mit der Prämie geplant. Bundeskanzler Friedrich Merz kündigte zumindest Gespräche über neue Wege an, um die gestiegenen Belastungen durch die Energiepreise abzufedern. Am Dienstag soll im Koalitionsausschuss über das weitere Vorgehen beraten werden.
1: EU-Kommissionspräsidentin von der Leyen hat dem neuen ungarischen Ministerpräsidenten Motyar zum Amtsantritt gratuliert. Motyar ist heute in Budapest vereidigt worden und hat einen Systemwechsel angekündigt. Er will gegen Korruption vorgehen und die Beziehungen zur EU verbessern. Nach 16 Jahren ist damit die Ära des Rechtspopulisten Viktor Orban offiziell vorbei. Bayern soll aus der bürgerlichen Mitte regiert werden, ohne Rot-Grün. Das hat Freie Wählerchef Aiwanger auf dem Parteitag in Bad Aibling gesagt. Bayerns Wähler wüssten, was sie an den Freien Wählern hätten. Damit hat Aiwanger eine subtile Botschaft an den Koalitionspartner CSU gesendet. Dort gibt es Stimmen, die sich vor der nächsten Landtagswahl 2028 nicht auf eine Koalition mit den Freien Wählern festlegen wollen. Im Abendspiel der Fußball-Bundesliga hat der FC Bayern trotz des ersten verschossenen Bundesliga-Elfmeters von Harry Kane bei Wolfsburg mit 1:0 gewonnen. Zuvor hatte sich Leipzig das Ticket für die Champions League geholt mit einem 2:1-Sieg gegen St. Pauli. Außerdem spielten Hoffenheim-Bremen 1:0, Augsburg-Mönchengladbach 3:1 und Stuttgart-Leverkusen ebenfalls 3:1. Und in der zweiten Liga feierte Nürnberg einen 3:0-Sieg über Schalke.
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3: Im Herzen Bayerns liegen uns derzeit keine größeren Störungsmeldungen vor.
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4: Klarer Himmel, vereinzelt Wolken, später viel Sonnenschein. Perfektes Muttertagswetter erwartet uns heute. Dabei wird es angenehm warm mit bis zu 24 Grad. Gegen Abend zieht es zu. Vor allem in der Nacht kann es regnen. Die Werte gehen zurück auf 12 Grad. Und so beginnt auch die neue Woche wechselhaft mit Regen und kühler.
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1: Im Herzen Bayerns liegen uns derzeit keine größeren Störungsmeldungen vor.
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1: Ich bin Helen Martin. Das ungarische Parlament hat Peter Mokyr zum neuen Ministerpräsidenten gewählt. Er löst den Rechtspopulisten Viktor Orban nach 16 Jahren an der Macht ab. Aus Budapest berichtet Gregor Mayer.
2: Mokyrs Tisza-Partei hatte die Parlamentswahl im April mit klarem Vorsprung gewonnen. Der neue Regierungschef verspricht nicht weniger als eine Systemwende. Unter Orban war Ungarn zu einer korrupten Halbautokratie verkommen. Die Wirtschaft stagnierte, in Europa war das Land isoliert. Mogyor möchte rechtsstaatliche und demokratische Verhältnisse schaffen.
1: In den frühen Morgenstunden soll das Kreuzfahrtschiff, auf dem es 3 tödliche Hantavirusfälle gegeben hat, auf Teneriffa anlegen. Die Rückflüge für die Passagiere sind schon organisiert. Sie werden in versiegelten Fahrzeugen zum Flughafen gebracht und direkt in ihre Heimatländer geflogen. Dort müssen sie 6 Wochen in Quarantäne. Die WHO hat nochmal betont, dass das Hantavirus nicht mit Corona vergleichbar sei. Das offene Feuer ist gelöscht, aber es sind noch Glutnester da. Der Einsatz gegen den Waldbrand am Saurüsselkopf bei Ruhpolding wird wohl noch bis in die kommende Woche dauern. Rund 340 Einsatzkräfte kämpfen gegen die Glutnester im steilen Gelände. Laut der Feuerwehr könne das trockene und windige Wetter einzelne Brandstellen wieder aufflammen lassen. Forstministerin Karniber hatte den Waldbrand als einen der größten in Bayern seit Jahrzehnten bezeichnet. Nach dem Aus in der Champions League haben die Fußballer des FC Bayern ihr letztes Auswärtsspiel der Bundesliga-Saison gewonnen. In Wolfsburg feierten die Münchner einen knappen 1:0-Sieg. Zuvor sicherte sich Leipzig mit einem 2:1-Sieg über St. Pauli das Champions League-Ticket. Zudem spielten Stuttgart-Leverkusen 3:1, Augsburg-Gladbach ebenfalls 3:1 und Hoffenheim-Bremen 1:0. Und in der zweiten Liga feierte am Abend Nürnberg einen 3:0-Sieg über Schalke.
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3: Gute Nachrichten, aktuell liegen uns keine größeren Störungsmeldungen vor.
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4: Klarer Himmel, vereinzelt Wolken, später viel Sonnenschein. Perfektes Muttertagswetter erwartet uns heute. Dabei wird es angenehm warm mit bis zu 24 Grad. Gegen Abend zieht es zu. Vor allem in der Nacht kann es regnen. Die Werte gehen zurück auf 12 Grad. Und so beginnt auch die neue Woche wechselhaft mit Regen und kühler.

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1: Gute Nachrichten. Aktuell liegen uns keine größeren Störungsmeldungen vor.
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